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3: Jetzt haben wir 18 Grad. Der Himmel ist klar und die Sterne sind zu sehen. Heute Nacht bleibt es bei 18 Grad. Morgen wird es freundlich mit ein paar Wolken. Am Mittwoch erreichen wir 22 Grad.
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5: Ich bin Tine Klimnach. In gut einer Woche soll die CDU-CSU-Bundestagsfraktion nach dem Rücktritt von Jens Spahn einen neuen Vorsitzenden wählen. Aber zu den möglichen Kandidaten gibt es bisher nur Spekulationen. CDU-Chef Merz und CSU-Chef Söder wollen der Fraktion zeitnah einen Vorschlag unterbreiten.
6: Die beiden Verantwortlichen für den Personalvorschlag lassen sich nicht in die Karten schauen. Sie wollen sich erst intern austauschen und dann einen gemeinsamen Vorschlag machen. Auch Innenminister Dobrindt, der als möglicher Kandidat für den Posten gehandelt wird, hält sich bedeckt. Er wolle zu Personalspekulationen keinen Beitrag leisten. Möglicherweise muss nach der Wahl der Unionsfraktionsspitze in der kommenden Woche auch das Kabinett umgebildet werden, denn Spekulationen gibt es nicht nur zu Dobrindt, sondern auch zu weiteren amtierenden Ressortchefs wie etwa Kanzleramtschef Frey und Gesundheitsministerin Wacken. Aus Berlin Ursula Winkler.
5: Für den Einbau einer klimafreundlichen Heizung gibt es wieder staatliche Zuschüsse. Die neue Bundesförderung für effiziente Gebäude sei nun gestartet, sagt die Förderbank KfW. Allerdings gibt es unterm Strich nun weniger Geld vom Staat.
7: Die Bundesregierung will sparen und staffelt nun die Zuschüsse. Wer wenig verdient, der bekommt mehr Unterstützung. Relevant für die Förderung ist auch, ob Minderjährige im Haushalt leben. Der maximale Förderbetrag, der liegt nun bei 28.000 Euro und soll nach und nach weiter sinken. Wer aber schon eine Förderzusage hat oder einen Antrag gestellt hat zu alten, besseren Bedingungen, der muss sich keine Sorgen machen. Claudia Wächter, Nachrichtenredaktion.
5: Frankreich führt als erstes EU-Land ein Social-Media-Verbot für Kinder und Jugendliche unter 15 Jahren ein. Ein entsprechendes Gesetz, das nach den Sommerferien greifen soll, verabschiedete das Parlament in Paris mit großer Mehrheit. Es muss noch im Einzelnen geklärt werden, wie das Verbot in der Praxis tatsächlich umgesetzt und durchgesetzt werden soll. Nach dem Willen von Präsident Macron soll das Verbot schon nach den Sommerferien gelten. Nach dem Tod eines Einwanderers bei einem Polizeieinsatz sind in mehreren Städten Italiens wieder Tausende auf die Straße gegangen. Proteste gab es am Abend unter anderem in Mailand, Neapel und Florenz. Nach ersten Berichten verliefen sie friedlich. Am Abend zuvor war es in Bologna, wo der 42-jährige Marokkaner am Sonntag starb, zu Krawallen gekommen. Wegen des Todesfalls ermittelt inzwischen die Staatsanwaltschaft.
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8: Hey, Verkehrs-KI. Was ist los auf den Straßen?
9: Auf der A1 Richtung Hamburg staut es sich zwischen Horster Dreieck und Stillhorn. 8 Kilometer. Auf der A7 Richtung Flensburg dichter Verkehr zwischen Heimfeld und Othmarschen. Und in Richtung Hannover ebenfalls Stau. 3 Kilometer zwischen Othmarschen und Weitershof.
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2: Aktuell haben wir 18 Grad in Hamburg. Der Himmel ist klar und es ist trocken. In dieser Nacht geht es runter auf 14 Grad. Am Mittwoch scheint die Sonne und es bleibt trocken. Morgen erreichen wir 23 Grad.
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4: Ich bin Tine Klimach. Bahnchefin Paller will das Trinken von Bier, Wein und Schnaps bis zum Herbst in allen Bahnhöfen verbieten. Bundesinnenminister Dobrindt zeigt sich offen dafür. Er sieht aber ein Problem. Wie soll ein mögliches Verbot durchgesetzt werden?
5: Innenminister Dobrindt will jetzt erstmal von der Bahnchefin wissen, was die Grundlage für ihren Vorschlag ist. Denn die Polizeigewerkschaften äußern schon Bedenken, wie ein Alkoholverbot durchzusetzen sei. Zu wenig Personal dafür, heißt es von der Gewerkschaft der Polizei, die neben der Bahn für die Sicherheit an Bahnhöfen zuständig ist. Und der Vorsitzende der Bundespolizeigewerkschaft meint sogar, dass seine Kolleginnen und Kollegen für das Durchsetzen eines Alkoholverbots gerade nicht zuständig seien. Thomas Thonfeld, Nachrichtenredaktion.
4: Eine große Mehrheit der Menschen in Deutschland hält den Rücktritt von Unionsfraktionschef Jens Spahn für richtig. In einer aktuellen Umfrage gaben das 80% der Befragten an. Nur 8% hielten ihn für falsch. Spahn und sein Mann hatten vergangene Woche bekannt gegeben, dass sie Eltern geworden sind. Durch eine Leihmutter in den USA. Damit umgingen die beiden ein in Deutschland geltendes Verbot. In der Union brach ein Sturm der Empörung los, der dann auch zu Spahns Rücktritt führte. Immer mehr Fahrzeuge sind weltweit unterwegs, aber die Zahl der Verkehrstoten ist gesunken. Sie sei seit 2011 um über 20% zurückgegangen, obwohl in diesem Zeitraum mehr als 1 Milliarde Fahrzeuge neu auf die Straßen kamen. Das berichtet die Weltgesundheitsorganisation.
6: Die Zahl der Unfälle ist deutlich zurückgegangen, unter anderem wegen Tempolimits und Sicherheitsstandards für Fahrzeuge. Ein Phänomen der Neuzeit verändert die Statistik allerdings. Der Boom von Lieferservices für Essen und alles Mögliche, der hat die Zahl der Motorräder innerhalb von rund 15 Jahren weltweit verdreifacht. Unfälle mit Todesfolge und Verletzungen damit, die machen inzwischen fast ein Drittel aller Unfälle aus. Klar ist, was die Fahrer schützen kann. Der Helm reduziert das Risiko eines folgenschweren Unfalls um mehr als das Sechsfache, sagt die WHO. Aus Genf, Christiane Ulrich.
4: Der Krieg gegen den Iran kostet die USA nach Angaben von Verteidigungsminister Hegseth umgerechnet rund 32 Milliarden Euro. Das sagte Hegseth bei einer Anhörung im US-Senat. Er sagte auch, dass die Summe neben den bisherigen Ausgaben auch erwartete Kosten umfasse. Dazu zählten unter anderem Sollzahlungen für Militärangehörige sowie Betriebs- und Wartungskosten.
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7: Hey, Verkehrs-KI, was ist los auf den Straßen?
2: Auf der A1 Richtung Hamburg staut es sich zwischen Horster Dreieck und Stillhorn. 8 Kilometer. Auf der A7 Richtung Flensburg dichter Verkehr zwischen Heimfeld und Othmarschen. Und in Richtung Hannover ebenfalls Stau. 3 Kilometer zwischen Othmarschen und Weitershof.
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6: Jetzt haben wir 18 Grad. Der Himmel ist bewölkt, ab und zu regnet es leicht. Die Nacht bleibt mild bei 18 Grad. Morgen wird es freundlicher, zwischendurch kommt die Sonne raus. Das Thermometer steigt auf 22 Grad.
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8: Ich bin Tine Klimach. Frankreich führt als erstes EU-Land ein Social-Media-Verbot für Kinder und Jugendliche unter 15 Jahren ein. Ein entsprechendes Gesetz, das nach den Sommerferien greifen soll, verabschiedete das Parlament in Paris mit großer Mehrheit.
9: Beschlossen ist damit ein Vorhaben, das Präsident Emmanuel Macron sehr am Herzen liegt. Kinder und Jugendliche sollen besser von negativen Einflüssen sozialer Medien geschützt werden. Aber wie soll die Umsetzung funktionieren? Frankreich will, dass die großen Social-Media-Plattformen für die Alterskontrolle mehrere technische Möglichkeiten anbieten. Kritiker aber bezweifeln, dass Frankreich solche Einschränkungen im Alleingang durchsetzen kann. Die Zuständigkeit dafür liegt nämlich bei der EU. Und Brüssel prüft bereits, wie eine entsprechende Regelung ausgestaltet werden kann und hält von dem französischen Vorpreschen nicht viel. Aus Paris, Michael Evers.
8: Kein Alkohol auf Bahnsteigen und in Bahnhofshallen. Die Deutsche Bahn plant einen radikalen Schnitt mit der Hoffnung auf mehr Sicherheit. Es soll künftig an allen Bahnhöfen untersagt sein, Bier, Wein, Schnaps oder anderen Alkohol zu trinken. Die Gewerkschaft der Polizei geht nicht davon aus, dass das Verbot angesichts der aktuellen Personallage konsequent umgesetzt werden kann. Gleichzeitig plädiert Alexander Peutz, stellvertretender GdP-Bundesvorsitzender beim ZDF, für ein Alkoholverbot auch in Zügen.
10: Es bringt nichts, quasi auf dem Bahnhof das Verbot auszusprechen, aber in den Zügen weiter konsumieren zu dürfen. Das muss konsequent umgesetzt werden und natürlich muss auch die Deutsche Bahn jetzt ihr Hausrecht durchsetzen mit der DB-Sicherheit und muss das Verbot auch kontrollieren.
8: Spätestens ab Herbst soll es keinen Alkohol mehr auf Bahnsteigen und in Bahnhofshallen geben. Nun wird darüber diskutiert, wer das kontrollieren soll. Die Polizei winkt schon ab. Nach den tödlichen Schüssen auf 6 Menschen in Stade ist der mutmaßliche Täter in Untersuchungshaft gestorben. Ein Mitarbeiter des Gefängnisses fand den 45-Jährigen leblos in seiner Zelle in Bremervörde. Ermittler gehen von Suizid aus. Es gebe keine Hinweise auf ein Verbrechen. Der Mann soll Ende Juni in einer Mutter-Kind-Einrichtung 6 Menschen getötet haben. Hintergrund war ein Sorgerechtsstreit. Wer diesen Sommer ins kühle Nass springen will, muss für den Eintritt ins Schwimmbad mehr bezahlen. Im Juni kostete der Besuch eines Schwimmbads 3,6% mehr als ein Jahr davor. Das melden die Bundesstatistiker. Ausrüstungen wie Sonnenschirme und Badebekleidung waren dagegen etwas günstiger.
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1: Hey, Verkehrs-KI. Was ist los auf den Straßen?
6: Auf der A1 Richtung Hamburg staut es sich zwischen Horster Dreieck und Stillhorn. 8 Kilometer. Auf der A7 Richtung Flensburg dichter Verkehr zwischen Heimfeld und Othmarschen. Und in Richtung Hannover ebenfalls Stau. 3 Kilometer zwischen Othmarschen und Weitershof.
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6: Jetzt haben wir 18 Grad. Der Himmel ist klar. Und die Sterne sind zu sehen. Heute Nacht geht es runter auf 14 Grad. Am Mittwoch gibt es mehr Wolken, aber es bleibt trocken. Die Temperatur klettert auf 23 Grad.
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7: Ich bin Tine Klimnach. In gut einer Woche soll die CDU-CSU-Bundestagsfraktion nach dem Rücktritt von Jens Spahn einen neuen Vorsitzenden wählen. Aber zu den möglichen Kandidaten gibt es bisher nur Spekulationen. CDU-Chef Merz und CSU-Chef Söder wollen der Fraktion zeitnah einen Vorschlag unterbreiten.
8: Die beiden Verantwortlichen für den Personalvorschlag lassen sich nicht in die Karten schauen. Sie wollen sich erst intern austauschen und dann einen gemeinsamen Vorschlag machen. Auch Innenminister Dobrindt, der als möglicher Kandidat für den Posten gehandelt wird, hält sich bedeckt. Er wolle zu Personalspekulationen keinen Beitrag leisten. Möglicherweise muss nach der Wahl der Unionsfraktionsspitze in der kommenden Woche auch das Kabinett umgebildet werden, denn Spekulationen gibt es nicht nur zu Dobrindt, sondern auch zu weiteren amtierenden Ressortchefs wie etwa Kanzleramtschef Frey und Gesundheitsministerin Wacken. Aus Berlin Ursula Winkler.
7: Für den Einbau einer klimafreundlichen Heizung gibt es wieder staatliche Zuschüsse. Die neue Bundesförderung für effiziente Gebäude sei nun gestartet, sagt die Förderbank KfW. Allerdings gibt es unterm Strich nun weniger Geld vom Staat.
9: Die Bundesregierung will sparen und staffelt nun die Zuschüsse. Wer wenig verdient, der bekommt mehr Unterstützung. Relevant für die Förderung ist auch, ob Minderjährige im Haushalt leben. Der maximale Förderbetrag, der liegt nun bei 28.000 Euro und soll nach und nach weiter sinken. Wer aber schon eine Förderzusage hat oder einen Antrag gestellt hat zu alten, besseren Bedingungen, der muss sich keine Sorgen machen. Claudia Wächter, Nachrichtenredaktion.
7: Frankreich führt als erstes EU-Land ein Social-Media-Verbot für Kinder und Jugendliche unter 15 Jahren ein. Ein entsprechendes Gesetz, das nach den Sommerferien greifen soll, verabschiedete das Parlament in Paris mit großer Mehrheit. Es muss noch im Einzelnen geklärt werden, wie das Verbot in der Praxis tatsächlich umgesetzt und durchgesetzt werden soll. Nach dem Willen von Präsident Macron soll das Verbot schon nach den Sommerferien gelten. Nach dem Tod eines Einwanderers bei einem Polizeieinsatz sind in mehreren Städten Italiens wieder Tausende auf die Straße gegangen. Proteste gab es am Abend unter anderem in Mailand, Neapel und Florenz. Nach ersten Berichten verliefen sie friedlich. Am Abend zuvor war es in Bologna, wo der 42-jährige Marokkaner am Sonntag starb, zu Krawallen gekommen. Wegen des Todesfalls ermittelt inzwischen die Staatsanwaltschaft.
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12: Hey, Verkehrs-KI. Was ist los auf den Straßen?
13: Auf der A1 Richtung Hamburg staut es sich zwischen Horster Dreieck und Stillhorn. 8 Kilometer. Auf der A7 Richtung Flensburg dichter Verkehr zwischen Heimfeld und Othmarschen. Und in Richtung Hannover ebenfalls Stau. 3 Kilometer zwischen Othmarschen und Weitershof.
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16: Der Mittwoch geht los. Willkommen und wir starten ganz besonders schlecht. Also mit Bad, der Jacko. Na klar, ich bin Arne Waag. Schönen guten Morgen, Hamburg.

schwufen wir zusammen mit ganz viel Liebe in diesem Mittwoch. Hamburg 2, richtig viele 80er und wir gleiten, ich hätte beinahe schlittern gesagt, aber das wäre falsch. Nein, wir gleiten auf der Karamellspur von Sydney Youngblood. Ach, diese Karamellstimme, genau das Richtige für so einen Mittwoch. If only I could. Wir nehmen an Fahrt auf, hier ist Hamburg 2, richtig viele 80er.

0: Ein Ausflug in die 90er mit unserer lieben Freundin Mariah Carey. Geht doch bestens los mit dem Mittwoch, oder? Hamburg 2, aber gleich wieder mit richtig vielen 80ern. Freut euch auf den zauberhaften Black und seine unvergessene Karamellstimme. Gleich Wonderful Life, das passt ja. Kommt noch vor 5:30.
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Wenn schon noch so früh ist, ne, dann nehmen wir uns einfach nochmal die Zeit für die wunderschöne Karamellstempel vom unvergessenen Black. Wir vergessen die Zeit mal eben für 3 Minuten und 24 Sekunden und genießen Wonderful Life. 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

0: Fischwofen ganz entspannt mit Human League in den frühen Mittwochmorgen. Hamburg 2, richtig viele 80er, gleich 17:45.
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0: Ich mache hier gleich einfach einen 80er aus. Ihr singt einfach weiter, als wäre nichts passiert. Wenn ihr das auch könnt, gleich mal anmelden über die Hamburg 2 App oder über unsere Website. Und an Christine aus Barmbek Nord. Du spielst jetzt unter verschärften Bedingungen, weil du bist mit deinem Pferd unterwegs. Reitest du auch gerade?
2: Nein, wir gehen beide solidarisch nebeneinander her.
0: Das ist ja nett.
2: Also quasi Gassi führen.
0: Und singt das Pferd da auch mit, wenn du da jetzt gleich hier singst?
2: Ich glaube, sie ist nicht ganz so textsicher.
0: Natürlich schade. Also nicht so wie Mr. Ed.
2: Genau, richtig.
0: Schade. Pass auf. Also, dann kann dir keiner einflüstern und auch keiner einwiehern. Hier kommt dein 80er. Achtung. Emotions come on, don't know why. Und da, Christine.
2: Call me.
0: Yeah! Das konntest du so, das habe ich gleich gemerkt. Da musst du dir kein Pferd helfen. Viel Spaß mit 50 Euro.
2: Vielen Dank.
0: Und

vor sechs. Ja, der Mittwoch geht los. Nu stoppt uns aber wirklich keiner mehr vor dem Bergfest der Woche. Nothing's gonna stop us now. Hier ist der Starship 80er. Radio schön laut machen. Schönen guten Morgen mit Hamburg 2 und richtig vielen 80ern.

0: Und stopper los mit dem Mittwoch. Hamburg 2, richtig viele 80er. Gleich für euch diese 80er hier. Oha. Ja, die Common Yards und ihr Welt 80er. Never Can Say Goodbye, ganz genau. Ist gleich der erste 80er nach 6.
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12: Jetzt haben wir 15 Grad. Der Himmel ist bedeckt und ab und zu regnet es leicht. Heute am Tag erreichen wir bis zu 21 Grad. Am Mittwoch wird es freundlicher mit einem Mix aus Sonne und Wolken. Morgen klettern die Werte auf 23 Grad.
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13: Guten Morgen, ich bin Rainer Hirsch. Hamburgs neue Antisemitismusbeauftragte Anna von Villiers will dafür sorgen, dass der Antisemitismus in der Stadt langfristig und messbar zurückgeht. Einen Schwerpunkt ihrer Arbeit will sie vor allem auf das Bildungswesen legen. Dabei spiele die Prävention im digitalen Bereich auch eine große Rolle, so Villiers. Nach dem Suizid des Sechsfachmörders von Stade in der Untersuchungshaft laufen die Ermittlungen zu seiner Tat weiter. Nicht gegen ihn, da gegen Tote in Deutschland nicht ermittelt wird, aber gegen die Partnerin des 45-jährigen Türken und die Fahrerin seines Fluchtwagens nach den Morden. Frankreich führt als erstes EU-Land ein Social-Media-Verbot für Kinder und Jugendliche unter 15 ein. Das vom Parlament verabschiedete Gesetz soll nach den Sommerferien greifen. Plattformen müssen dann für die Alterskontrolle bestehende Techniken nutzen.
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14: Hey, Verkehrs-KI. Was ist los auf den Straßen?
15: Auf der A1 Richtung Hamburg staut es sich zwischen Horster Dreieck und Stillhorn. 8 Kilometer. Auf der A7 Richtung Flensburg dichter Verkehr zwischen Heimfeld und Othmarschen. Und in Richtung Hannover ebenfalls Stau. 3 Kilometer zwischen Othmarschen und Weitershof.
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0: Ach, guck mal, in knapp anderthalb Wochen kommt eine echte Weltband zu uns nach Hamburg. Ich sag mal so, also Reggae können die auf jeden Fall, aber sowas von so. Wer was wo, sag ich euch gleich alles nach dem 80er von den Common Yards. Never Can Say Goodbye. Ich bin Arne Waag. Schönen guten Morgen.

0: ganz lässig in den Mittwoch zusammen mit Survivor Burning Heart. Hamburg 2 ist hier, richtig viele 80er.
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0: Es sind doch nur noch 9 Tage und dann zieht der Duft von Jamaika durch den Stadtpark. The Wailers kommen am 31. Juli zu uns und feiern 50 Years of Positive Vibrations. Das ist nicht irgendeine Reggae-Band, nee. Das sind die Musiker, die den Sound von Bob Marley mitgeprägt haben. Und der Sänger Mitchell Burnings, der stimmlich verblüffend nah an Bob Marley herankommt. Wir feiern zusammen so großartige Songs wie den hier. Yes! But I did not shoot the deputy. Und so weiter und so weiter. Ja, No Woman, No Cry ist natürlich auch mit dabei. Gleich mal aufschreiben, 31. Juli, Stadtpark Open Air. Da feiern wir alle zusammen mit den Wailers und uns jetzt auch schon mal warm mit dem Ursprungsmitglied der Band. Hier ist der unvergessene Bob Marley, Buffalo Soldier. Hamburg 2, richtig viele 80.

0: Ach ja, wo ich gerade noch Bryan Adams höre, ne? Sein Hamburg 2-Konzert im Oktober hatten alle auf der Liste, oder? Ansonsten, Tickets gibt's noch in der Hamburg 2-App. Hamburg 2 ist hier, richtig viele 80er. Gleich der großartige Chris de Burgh, der bringt hier ordentlich Power rein. High on Emotion, stellt den Wecker drauf, kommt noch vor 6:30.
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1: Kurz vor 6:30, na, jetzt noch der Power 80er von Chris de Burgh. Aber dann geht's los mit dem Mittwoch, ne? High on Emotion. Jetzt noch Chris, gleich wir. 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
2: Guten Morgen. Hamburger Programm gegen Antisemitismus. Frankreich führt Social Media Verbot ein. Etwas Sonne, Regen maximal 19 Grad. Hamburg muss für Jüdinnen und Juden ein lebenswerter Ort bleiben. Das hat die neue Antisemitismusbeauftragte unserer Stadt, Anna von Villiers, gestern bei der Vorstellung ihres Programms gesagt. Dabei will sie im Kampf gegen den zunehmenden Antisemitismus vor allem den Bildungsbereich im Blick haben.
3: Jüdische Schülerinnen und Schüler zu schützen und auch jüdische Studierende und eben dort Wege zu finden, ihn in den Köpfen und in den Herzen der nichtjüdischen Schülerinnen und Schüler, Lehrerinnen und Lehrer zu bekämpfen und sie dabei zu unterstützen.
2: Wegen des Verdachts des Drogenhandels hat die Polizei in Heide in Dithmarschen einen Betrieb durchsucht und 4 Menschen festgenommen. Nach Polizeiangaben waren wiederholt Hinweise aus der Bevölkerung eingegangen, laut denen in den Räumen Drogen gehandelt werden. Bei der Razzia gestern Nachmittag wurden denn auch Drogen in nicht geringer Menge gefunden, heißt es. Außerdem trafen die Ermittler auf einen Mann, gegen den schon ein Untersuchungshaftbefehl wegen des Verdachts auf Drogenhandel bestand. Er soll heute einem Haftrichter vorgeführt werden. 2 weitere Festgenommene sollen abgeschoben werden. Frankreich führt als erstes Land der Europäischen Union ein Social-Media-Verbot für unter 15-Jährige ein. Das Parlament hat ein entsprechendes Gesetz verabschiedet, das nach den Sommerferien greifen soll. Aus Paris, Michael Evers.
4: Frankreich will, dass die großen Social-Media-Plattformen für die Alterskontrolle mehrere technische Möglichkeiten anbieten. Kritiker aber bezweifeln, dass Frankreich solche Einschränkungen im Alleingang durchsetzen kann. Die Zuständigkeit dafür liegt nämlich bei der EU. Und Brüssel prüft bereits, wie eine entsprechende Regelung ausgestaltet werden kann und hält von dem französischen Vorpreschen nicht viel.
2: Das Geburtshaus von Adolf Hitler im österreichischen Braunau wird künftig als Polizeizentrum genutzt. Der Umbau des Gebäudes hat mehrere Jahre gedauert und rund 20 Millionen Euro gekostet. Mit der neuen Nutzung will Österreich verhindern, dass das Haus weiter als Anziehungspunkt für Neonazis dient. Nächste Woche soll die CDU-CSU-Bundestagsfraktion nach dem Rücktritt von Jens Spahn einen neuen Vorsitzenden wählen. Aber zu den möglichen Kandidaten gibt es bisher nur Spekulationen. CDU-Chef Merz und CSU-Chef Söder wollen der Fraktion nun zeitnah einen Vorschlag unterbreiten. Ursula Winkler.
5: Die beiden Verantwortlichen für den Personalvorschlag lassen sich nicht in die Karten schauen. Sie wollen sich erst intern austauschen und dann einen gemeinsamen Vorschlag machen. Auch Innenminister Dobrindt, der als möglicher Kandidat für den Posten gehandelt wird, hält sich bedeckt. Er wolle zu Personalspekulationen keinen Beitrag leisten. Möglicherweise muss nach der Wahl der Unionsfraktionsspitze in der kommenden Woche auch das Kabinett umgebildet werden, denn Spekulationen gibt es nicht nur zu Dobrindt, sondern auch zu weiteren amtierenden Ressortchefs wie etwa Kanzleramtschef Frei und Gesundheitsministerin Wacken.
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0: Morgen, Hamburg 2, richtig viele 80er. Gleich 7:15.
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0: Ist ganz einfach, ich spiele euch die ersten 2 Sekunden von einem 80er vor. Ihr sagt einfach, wie heißt denn der ganze Song, wenn ihr das auch könnt. 50 Euro gibt's auf euer Konto. Aber ihr müsst euch vorher noch bewerben oder anmelden. Über die Hamburg 2 App oder über hamburg2.de. So hat das auch Joachim aus Barmbek gemacht. Moin Joachim.
2: Hi Arne.
0: Joachim, ein bisschen trainiert?
2: Ja, ich höre das ja immer ganz gern, euer geniales Spiel, ne?
0: Immer ganz gern. Und wir sind das Spiel, na immerhin.
2: Ja.
0: Gut, also du hast nicht richtig trainiert, wolltest du damit sagen?
2: Doch, natürlich.
0: Ja!
2: Dann gucken, was denkst du denn?
0: Gucken wir mal, ob diese laxe Art hier hilft, ja? Achtung, hier
2: kommt mal
0: dein 80er.
2: I wanna dance with somebody Whitney Houston.
0: Ja! Gelohnt, ja. Ich hatte doch keine Zweifel, dass du nicht geübt hast. Nein.
2: Siehste, Arne?
0: 50 Euro kommen auf dein Konto, Joachim. Viel Spaß mit der Kohle.
2: Schöne Sache. Ich danke dir.
0: Und jetzt noch obendrauf der ganze 80er von Whitney Houston. I wanna dance with somebody. Dir einen schönen Tag.
2: Dir auch, Arne. Danke.

kurz vor sieben. Gute Zeit für ein charmantes Jubiläum. Heute auf den Tag genau im Jahr 1988 verliebte sich die ganze Welt in diesen großartigen Song von Tracy Chapman. Nur sie und eine Gitarre und Worte, die bis heute wichtig sind. Talking about a revolution. 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

0: geht's in den Mittwoch. Hamburg 2, richtig viele 80er. Gleich für euch diese 80er hier. Guck mal. Geht schön zackig gleich weiter. Gleich The Way to Your Heart, der 80er von Soul Sister. Gleich der erste 80er. Nach 7.
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11: Aktuell haben wir 16 Grad in Hamburg. Der Himmel ist bedeckt und es nieselt leicht. Bis zum Vormittag bleibt es grau und nass. Tagsüber werden es 19 Grad. Heute Nacht geht es runter auf 14 Grad. Am Mittwoch gibt es viele Wolken, zwischendurch zeigt sich die Sonne. Die Höchstwerte klettern auf 22 Grad.
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13: Guten Morgen, ich bin Rainer Hirsch. Hamburgs neue Antisemitismusbeauftragte Anna von Villiers will dafür sorgen, dass der Antisemitismus in der Stadt langfristig und messbar zurückgeht. Einen Schwerpunkt ihrer Arbeit will sie vor allem auf das Bildungswesen legen. Dabei spiele die Prävention im digitalen Bereich auch eine große Rolle, so Villiers. Nach dem Suizid des Sechsfachmörders von Stade in der Untersuchungshaft laufen die Ermittlungen zu seiner Tat weiter. Nicht gegen ihn, da gegen Tote in Deutschland nicht ermittelt wird, aber gegen die Partnerin des 45-jährigen Türken und die Fahrerin seines Fluchtwagens nach den Morden. Frankreich führt als erstes EU-Land ein Social-Media-Verbot für Kinder und Jugendliche unter 15 ein. Das vom Parlament verabschiedete Gesetz soll nach den Sommerferien greifen. Plattformen müssen dann für die Alterskontrolle bestehende Techniken nutzen.
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4: Hey, Verkehrs-KI, was ist los auf den Straßen?
14: Auf der A1 Richtung Hamburg staut es sich zwischen Horster Dreieck und Stillhorn. 8 Kilometer. Auf der A7 Richtung Flensburg dichter Verkehr zwischen Heimfeld und Othmarschen. Und in Richtung Hannover ebenfalls Stau. 3 Kilometer zwischen Othmarschen und Weitershof.
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0: Und wir machen gleich zusammen eine Zeitreise in den Juli 83. Nach welcher Platte habt ihr da jeden Tag im Plattenladen nachgefragt? Ist sie schon da? Ist sie schon da? Ihr überlegt mal kurz eben. Gleich reisen wir zurück nach dem 80er von Soul Sister. Schön flott. So lieben wir das. The Way to Your Heart. Ich bin Arne Waag. Moin.

0: Ganz viel Liebe in den Mittwoch. Hamburg 2, richtig viele 80er. Das ist die Hamburg 2 Chartshow, die läuft rund um die Uhr bei uns im Stream. Mit Olli geht's diese Woche 2 Stunden in das Jahr, als Norman Bates wieder nach Hause kam. Ihr wisst schon, der zweite Teil von Psycho kam in die Kinos.
1: Ich habe ein Motel, nicht sehr weit von hier. Und da kannst du gern für eine Nacht eins von den leeren Zimmern haben, wenn du willst.
0: 1983, also ein gruseliges Jahr im Kino und in den Charts weniger Grusel. Dafür Michael Jackson. Auf Platz 21. Oh, geht gut ab. Genauso gut ab geht's auch beim Electric Light Orchestra.

20 und wir freuen uns auch über Wham. Geht auch gut ab, ne? Kann man nichts sagen. 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Aber jetzt nehmen wir erstmal an Fahrt auf fürs Bergfest der Woche. Hier ist der 80er von Wax, White Between the Eyes. Hier ist Hamburg 2. Richtig viele 80er.

0: spazieren hier durch den Park mit der Nick Straker Band. Schön lässig, so muss der Mittwoch losgehen. Hamburg 2, richtig viele 80er. Gleich ganz lässig, genauso lässig geht's gleich weiter sozusagen. Mit dem lässigsten der Eagles, Don Henley. Gleich seine Boys of Summer. Kommt noch vor 19:30.
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kurz vor 7:30. Wir feiern zusammen Geburtstag. Juhu! Happy Birthday an den einen der Eagles. Don Henley hat heute Geburtstag, na klar. Mit 25 feierte er schon den weltweiten Durchbruch mit den Eagles. Über 200 Millionen Tonträger hat er alleine und auch zusammen mit seiner Band verkauft. Natürlich ist er auch Mitglied der legendären Rock'n'Roll Hall of Fame. Seit über 50 Jahren ist er unangefochten an der Spitze der Musikwelt. Happy Birthday, Don Henley. Wir feiern dich zusammen mit deinen Boys of Summer. Hier ist Hamburg 2. Richtig viele 80er. Alles Gute, Don!

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2: Schönen guten Morgen. Appell gegen Antisemitismus. Laute Bahnarbeiten in Altona. Sonne, Regen bis zu 19 Grad. Hamburgs neue Antisemitismusbeauftragte Anna von Villiers hat ihre Strategie gegen den zunehmenden Judenhass in unserer Stadt vorgestellt. Schwerpunkte ihrer Arbeit sollen dabei Bildungsarbeit und der Kampf gegen Antisemitismus im digitalen Bereich, zum Beispiel auf Social Media, sein. An die Hamburger Stadtgesellschaft appelliert von Villiers:
3: Wir brauchen die gesamte Stadt, um diese Landesstrategie umzusetzen. Wir brauchen alle Behörden, wir brauchen alle, die sich dort committed haben. Und ich verstehe mich dort als eine motivierende Kraft, die versucht, hier für den nötigen Druck zu sorgen und gleichzeitig aber auch als eine Brücke in die städtischen Strukturen.
2: In einigen Ecken Altonas kann es heute lauter werden. Die Deutsche Bahn will nicht mehr benötigte Signalmasten zwischen den Bahnhöfen Altona und Diebsteich abbauen. Weil es da nur wenig Platz gibt, werden die Masten mithilfe eines Hubschraubers aus dem Baufeld herausgehoben und weggeflogen. Der Plan der Deutschen Bahn, alle Bahnhöfe ab Mitte Oktober alkoholfrei zu machen, hat unterdessen eine Diskussion ausgelöst über die Frage, wer das Verbot denn durchsetzen soll. Politiker von CDU und SPD sagen, das müsse die Bahn selbst tun. Claudia Wächter:
4: Die Bahn ist am Zug, die habe das Hausrecht, sagt auch die Gewerkschaft der Polizei. Im Moment sind mehr als 4000 Sicherheitskräfte der Bahn im Einsatz. Zu wenig, um überall das Alkoholverbot durchzusetzen. Das soll für mehr Sicherheit sorgen. Auf allen Bahnsteigen und in den Bahnhofshallen soll deshalb das Trinken von Bier, Wein und Schnaps verboten werden.
2: Als erstes Land in der EU führt Frankreich ein Social-Media-Verbot für unter 15-Jährige ein. Katrin Müller:
5: Frankreich will Plattformen wie TikTok, Instagram und Snapchat stärker in die Pflicht nehmen und sie dazu bewegen, für die Alterskontrolle Techniken zu nutzen, die es schon gibt, wie zum Beispiel beim Zugriff auf pornografische Inhalte. Fraglich ist aber, ob das klappt. Nationale Alleingänge sieht auch Brüssel kritisch.
2: Nächste Woche soll die CDU-CSU-Bundestagsfraktion nach dem Rücktritt von Jens Spahn einen neuen Vorsitzenden wählen. Aber zu den möglichen Kandidaten gibt es bisher nur Spekulationen. CDU-Chef Merz und CSU-Chef Söder wollen der Fraktion nun zeitnah einen Vorschlag unterbreiten. Ursula Winkler:
6: Die beiden Verantwortlichen für den Personalvorschlag lassen sich nicht in die Karten schauen. Sie wollen sich erst intern austauschen und dann einen gemeinsamen Vorschlag machen. Auch Innenminister Dobrindt, der als möglicher Kandidat für den Posten gehandelt wird, hält sich bedeckt. Er wolle zu Personalspekulationen keinen Beitrag leisten. Möglicherweise muss nach der Wahl der Unionsfraktionsspitze in der kommenden Woche auch das Kabinett umgebildet werden, denn Spekulationen gibt es nicht nur zu Dobrindt, sondern auch zu weiteren amtierenden Ressortchefs wie etwa Kanzleramtschef Frei und Gesundheitsministerin Wacken.
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0: Erledigt, that's all. Na, dann kann es ja losgehen mit dem Mittwoch, ne? Hamburg 2, richtig viele 80er, gleich Viertel vor 8.
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0: Ich mache hier gleich gnadenlosen 80er aus und dann singt ihr einfach weiter. Dann geht's um 50 Euro. Wenn ihr das auch könnt, gleich mal anmelden über die Hamburg 2 App oder über unsere Website Mandy aus Hamburg Hamm. Du bist hier sicher, das kannst du, ne?
2: Ich versuche mein Glück.
0: Bist du so ein Gesangstalent?
2: Naja, geht so.
0: Na dann, da wollen wir mal gucken, was du jetzt hier raushaust. Pass auf.
2: Wir gucken mal.
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0: Genau deine Stimmlage.
2: Find a caravan of love.
0: Ja, yeah! Oh, schön. Oh, du wolltest hinten draußen so ein Ba-Ba-Ba machen, ne?
2: Ja, ich hab, ja, genau.
0: 50 Euro, ja, großartig. Geil. Viel Spaß mit der Kohle obendrauf und noch der ganze 80er. Hier sind die Haus-Martins, Caravan of Love. Nur für dich, liebe Mandy. Einen schönen Tag wünsche ich dir und viel Spaß mit der Kohle, ne?
2: Danke, wünsche ich dir auch.

kurz vor acht, noch ein bisschen Zeit ist noch für einen echten Queen 80er. Da haben wir immer Zeit für, ne? Und jetzt nur 4 Minuten. Schade eigentlich, nicht länger. A Kind of Magic. Radio schön laut machen, sonst genießt ihr es nicht richtig. Jetzt haben wir zwei richtig viele 80er.

0: Magic. Alle mitgesungen, oder? Großartig. Freddy und seine Jungs, so schön laut kann so ein Mittwochmorgen sein, Hamburg 2. Richtig viele 80er. Gleich für euch diese 80er hier. Jawohl. Gilt auch gleich hier wieder Safety First, der 80er von den Men Without Hats, The Safety Dance. Gleich der erste 80er nach 8.
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12: Jetzt haben wir 14 Grad. Der Himmel ist bedeckt, hier und da viele Wolken. Heute am Vormittag erreichen wir 19 Grad. Morgen wird es freundlicher. Zwischendurch kommt die Sonne raus. Am Donnerstag klettert die Temperatur auf 22 Grad.
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15: Guten Morgen, ich bin Rainer Hirsch. Neben dem Neubau der Sternbrücke arbeitet die Deutsche Bahn in Hamburg auch weiter an der Verlegung des Fernbahnhofs Altona. Rund um das Baufeld kann es heute besonders laut werden. Zwischen den Bahnhöfen Altona und Diebsteich werden nicht mehr benötigte Signalmasten abmontiert und mit dem Hubschrauber weggeflogen. Hamburg muss für Jüdinnen und Juden ein lebenswerter Ort bleiben. Das hat die neue Antisemitismusbeauftragte unserer Stadt, Anna von Villiers, gestern bei der Vorstellung ihres Programms gesagt. Sie will im Kampf gegen zunehmenden Judenhass vor allem den Bildungsbereich und judenfeindliche Aktivitäten in sozialen Netzwerken im Blick haben. Entgegen vorheriger Drohungen des New Yorker Bürgermeisters Mamdani muss der israelische Ministerpräsident Netanyahu bei seiner Einreise zur UN-Vollversammlung im September wohl keine Festnahme erwarten. Eine rechtliche Prüfung habe ergeben, dass die Stadt keine Möglichkeit hat, den Haftbefehl des Internationalen Strafgerichtshofs gegen Netanyahu vollstrecken zu lassen, sagte Mamdani in einem auf X veröffentlichten Video.
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19: Hey, Verkehrs-KI. Was ist los auf den Straßen?
20: Auf der A1 Richtung Hamburg staut es sich zwischen Horster Dreieck und Stillhorn.
10: 8 Kilometer. Auf der A7 Richtung Flensburg dichter Verkehr zwischen Heimfeld und Othmarschen und in Richtung Hannover ebenfalls Stau. 3 Kilometer zwischen Othmarschen und Weitershof.
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0: Ach hier, das Ziel am Freitag, also übermorgen im Stadtpark Auftritt, haben alle auf der Liste, ne? So, ansonsten mal ran an die letzten Tickets. Ja, oder ihr gewinnt die Tickets. Und zwar jetzt und hier. Flott noch rein in die Hamburg 2 App. Ein Klick auf Ziel und dann toi, toi, toi. Gleich lose ich aus nach dem Man Without Hats. The Safety Dance. Ich bin Arne Waag. Moin.

0: Barbara Streisand bringt uns rein in diesen Mittwoch Woman in Love. Was für ein schöner Gefühls-80er. Hier bei Hamburg 2 richtig viele 80er. Apropos Gefühl, haben alle im Kalender den kommenden Freitag rot angemarkert? Ich hoffe, Hamburg 2 präsentiert Ziel Open Air. Diese gefühlvolle Stimme. Und ich kenne eine, die auch gern noch mit dabei wäre. Die gute Jenny aus Harburg. Hallo Jenny.
1: Hallo.
0: Jenny, was verbindest du so mit Ziel? Warum brauchst du diese Tickets? Warum möchtest du diesen gefühlvollen Abend, diese Gartenparty sozusagen mit Ziel erleben?
1: Kiss from a Rose, da war ich in meiner Teenagerzeit. Oh. Und dementsprechend verbinde ich damit ganz viel Herzschmerz, verliebt sein. Oh. Ja, traurig sein, weil der andere nicht verliebt ist. Und hat mich das durch meine Teenagerzeit begleitet, durch alle Höhen und Tiefen.
0: Gab es da noch ein Happy End mit dem anderen, der sich dann nicht mehr in dich verliebt hat? Ist er mittlerweile dein Ehemann?
1: Nee.
0: Nein, Mann!
1: Ich war sehr, sehr schüchtern als Teenager. Das hat leider nicht geklappt. Ich
0: kann
1: aber sehr schlechte Signale senden.
0: Aber Jenny, du kriegst zwei Tickets natürlich gleich, ne? Nimmst du jemanden? Ja, natürlich! Wir lassen dich doch da nicht alleine hin. Nimmst du dir jemanden zum Knutschen mit? Mittlerweile bist du nicht mehr so schüchtern?
1: Ja, ich hoffe. Ja. Nein, bin ich nicht mehr.
0: Sehr gut.
1: Und es gäbe jemanden zum Rumknutschen auf dem Konzert.
0: Bitte mitnehmen. Viel Spaß. Freitagabend, übermorgen Abend im Stadtpark Open Air. Jenny aus Harburg ist mit dabei. Ganz viel Spaß.
1: Dankeschön. Das ist ja toll.
0: Und alle anderen, die sagen, Mensch, Moment, da will ich doch aber auch noch hin. Ich will doch auch noch knutschen da im Stadtpark. Dann flott in die Hamburg 2 App. Klick auf Ziel und mit Glück seid ihr am Freitag noch mit dabei beim Hamburg 2 Konzert im Stadtpark. Die Jenny ist noch mit dabei. Die erlebt diesen Hit hier live. Hier ist Crazy. Seal, da muss man schon so knutschen wie so ein Specht, wenn du dazu knutschen willst unbedingt.

0: Kulthits, Westerland, die Ärzte. Juhu, läuft doch mit dem Mittwoch, Hamburg 2. Richtig viele 80er, gleich der oft vergessene Hit von Depeche Mode. Walking in my shoes kommt noch vor 8:30.
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0: Kurz vor 8:30. Schönen guten Morgen.
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0: Und ihr sagt, was drauf soll auf das Mixtape. Daniela will zum Beispiel den Song von Depeche Mode. Nicht Just Can't Get Enough, nicht People Are People, nee. Walking in My Shoes. Daniela, warum unbedingt den?
2: Ja, weil das mich an die Jugend erinnert von früher und das so meine Lieblingsband war. Genau, ich hatte alles voll mit Postern im Zimmer und ja, da wäre ich ganz glücklich, wenn ich den Song nochmal hören kann.
0: Absolut. Und da kommt er doch auch schon raus aufs Mixtape und rein ins Radio. Depeche Mode, Walking in My Shoes, Hamburg 2. Richtig viele 80er.

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2: Guten Morgen. Bahnbaustelle wird heute laut. Hamburger Vermieter langen ordentlich zu. Etwas Sonne, Regen, maximal 19 Grad. In Teilen von Altona ist heute ein Hubschrauber im Auftrag der Deutschen Bahn unterwegs. Da dürfte es lauter werden. Grund sind Abrissarbeiten. Carolina Koplin.
3: Zwischen den Bahnhöfen Altona und Diebsteich werden Signalmasten, die nicht mehr gebraucht werden, abgebaut. Weil es dort teils sehr eng ist, hilft der Hubschrauber beim Abtransport. Unterdessen wird weiter über das von der Deutschen Bahn angekündigte Alkoholtrinkverbot an allen ihren Bahnhöfen diskutiert. Die Frage ist nämlich, wer das umsetzen soll. Union und SPD finden, das muss die Bahn mit ihrem Personal hinbekommen. Und so sieht das auch die Gewerkschaft der Polizei. Die Bahn hat über 4000 Sicherheitskräfte. Es gibt aber rund 5400 Bahnhöfe. Da geht die Rechnung offenbar nicht auf.
2: Vermieter haben bei der Neu- oder Wiedervermietung von Wohnungen über Anzeigen hier in Hamburg, aber auch in Köln und Düsseldorf zuletzt deutlich draufgeschlagen. Laut einer Analyse des Kieler Instituts für Weltwirtschaft stiegen die sogenannten Angebotsmieten in Hamburg im zweiten Quartal im Jahresvergleich um 5,1%, in Köln um 6% und in Düsseldorf um 4,1%. Berlin verzeichnete dagegen im selben Zeitraum ein leichtes Minus. Absolut betrachtet bleiben der Analyse zufolge die Mietpreise in München am höchsten. Da lag die durchschnittliche Kaltmiete zuletzt bei 23,70 Euro pro Quadratmeter, in Hamburg bei 16,50. Als erstes Land in der EU führt Frankreich ein Social-Media-Verbot für unter 15-Jährige ein. Katrin Müller.
4: Frankreich will Plattformen wie TikTok, Instagram und Snapchat stärker in die Pflicht nehmen und sie dazu bewegen, für die Alterskontrolle Techniken zu nutzen, die es schon gibt, wie zum Beispiel beim Zugriff auf pornografische Inhalte. Fraglich ist aber, ob das klappt. Nationale Alleingänge sieht auch Brüssel kritisch.
2: Das Geburtshaus von Adolf Hitler im österreichischen Braunau wird künftig als Polizeizentrum genutzt. Dafür ist es jahrelang umgebaut worden. So will der Staat Österreich verhindern, dass das Haus weiter als Anziehungspunkt für Neonazis dient. Hamburg muss für Jüdinnen und Juden ein lebenswerter Ort bleiben. Das hat die neue Antisemitismusbeauftragte unserer Stadt Anna von Villiers gestern bei der Vorstellung ihres Programms gesagt. Sie will im Kampf gegen den zunehmenden Antisemitismus vor allem den Bildungsbereich im Blick haben.
5: Jüdische Schülerinnen und Schüler zu schützen und auch jüdische Studierende und eben dort Wege zu finden, ihn in den Köpfen und in den Herzen der nichtjüdischen Schülerinnen und Schüler, Lehrerinnen und Lehrer zu bekämpfen und sie dabei zu unterstützen.
2: Anna von Villiers war Ende Juni nach langer Vakanz des Postens vom Senat zur neuen Antisemitismusbeauftragten berufen worden.
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0: Das ist Diana Ross, Chain Reaction. Also, ich bin jetzt schon mal wach, wer noch? Sehr gut, Hamburg 2 ist hier, richtig viele 80er. Gleich 8:45.
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0: Geht ganz einfach, ich mache die ersten 2 Sekunden von einem 80er an. Ihr sagt einfach, wie heißt denn der ganze Song? Wenn ihr das auch könnt, gleich mal anmelden über die Hamburg 2 App oder über unsere Website. Und die gute Brigitte aus Bad Bram steht, die Biggi aus Brami. Hallo!
2: Hallo, Arne. Ich freue mich, dass ich bei dir
0: mitspiele. Ach, Brigitte, da geht mir ja schon gleich das Herz auf. Hast du ein bisschen geübt auch, dass du dich jetzt nicht blamierst?
2: Ich höre doch den ganzen Tag Hamburg 2, also was will man denn?
0: Ja, da solltest du gut vorbereitet sein, absolut. Ansonsten zur Not helfe ich auch noch ein bisschen, weißt du?
2: Ach, du bist doch von Herzen gut.
0: Ja, so bin ich, weißt du? So, hier kommen deine 2 Sekunden. Achtung. So, das ist einfach.
2: Ja, das kenne ich.
0: Na?
2: Glory of Love.
0: Wow! Ja! 50 Euro kommen auf dein Konto. Viel Spaß mit der Kohle, Brigitte.
2: Danke, liebe Arne. Bleib so lieb, wie du bist.
0: Bitte, du aber auch, Brigitte aus Brami. Ach, wie schön. Jetzt für dich auch noch dieser ganze ans Herz gehende Song. Das passt natürlich auch zu unserer Beziehung ja. Hier, oder? Glory of Love, Peter Cetera. Oh, schöner kann es nicht sein.
2: Oh, danke schön.

kurz vor 9 Jahre Spector. Trotz aller Unkenrufe vorher, der Film über Michael Jackson ist jetzt der erfolgreichste Film über das Leben von nur einer realen Person. Man nennt das Biopic. Also so eine Art Film haben noch nie so viele Leute gesehen. Respekto. Der Jacko, der hat es weiterhin drauf, ne? Obwohl er schon eine Etage höher wohnte. Der Song alleine hier ist auch immer noch unerreicht. Hier ist Billie Jean. Der Jacko hier bei Hamburg 2. Richtig viele 80er.

0: für den Song wurde ja der Moonwalk erfunden, ne? Und das Au! Michael Jackson hier war Hamburg 2. Richtig viele 80er. Gleich für euch diese 80er hier. Wir fahren gleich weiter mit Roxette, The Look. Gleich der erste 80er nach 9.
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9: Aktuell haben wir 15 Grad. Der Himmel zeigt sich grau und ab und zu nieselt es ein bisschen. Im Laufe des Vormittags werden es bis zu 18 Grad. Am Donnerstag kommt zwischendurch die Sonne raus und es wird deutlich wärmer mit 22 Grad.
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11: Guten Morgen, ich bin Rainer Hirsch. Neben dem Neubau der Sternbrücke arbeitet die Deutsche Bahn in Hamburg auch weiter an der Verlegung des Fernbahnhofs Altona. Rund um das Baufeld kann es heute besonders laut werden. Zwischen den Bahnhöfen Altona und Diebsteich werden nicht mehr benötigte Signalmasten abmontiert und mit dem Hubschrauber weggeflogen. Hamburg muss für Jüdinnen und Juden ein lebenswerter Ort bleiben. Das hat die neue Antisemitismusbeauftragte unserer Stadt, Anna von Villiers, gestern bei der Vorstellung ihres Programms gesagt. Sie will im Kampf gegen zunehmenden Judenhass vor allem den Bildungsbereich und judenfeindliche Aktivitäten in sozialen Netzwerken im Blick haben. Entgegen vorheriger Drohungen des New Yorker Bürgermeisters Mamdani muss der israelische Ministerpräsident Netanyahu bei seiner Einreise zur UN-Vollversammlung im September wohl keine Festnahme erwarten. Eine rechtliche Prüfung habe ergeben, dass die Stadt keine Möglichkeit hat, den Haftbefehl des Internationalen Strafgerichtshofs gegen Netanyahu vollstrecken zu lassen, sagte Mamdani in einem auf X veröffentlichten Video.
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14: Hey, Verkehrs-KI. Was ist los auf den Straßen?
15: Auf der A1 Richtung Hamburg staut es sich zwischen Horster Dreieck und Stillhorn. 8 Kilometer. Auf der A7 Richtung Flensburg dichter Verkehr zwischen Heimfeld und Othmarschen. Und in Richtung Hannover ebenfalls Stau. 3 Kilometer zwischen Othmarschen und Waltershof.
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0: Ich werde natürlich müde, Bescheid zu sagen. In einer Woche gibt's nochmal das neue Roxette, also Peer Gessle und Lena Philipsen. Leider nicht bei uns in Hamburg, aber sie sind in Bremen, Open Air. Ich glaube, das wird super. Gibt auch noch ein paar Tickets. Wir feiern jetzt mit der unvergessenen Marie Fredriksen an der Seite von Peer in diesem Mittwoch. The Look. Ich bin Arne Wag. Moin!

heute Prince hier bei Hamburg 2. Richtig viele 80er. Und da fällt mir auch gerade ein, ich weiß nicht wieso, aber hallo an alle Touris. Wenn ihr noch ein kostenfreies Souvenir hier aus Hamburg sucht, ne, zieht euch mal die Hamburg 2 App auf euer Handy. Damit habt ihr immer einen direkten Draht hier in eure Lieblingsstadt und auch immer richtig viele 80er am Mann und auch an der Frau. Einfach runterladen, Livestream anmachen und wenn ihr dann Eurythmics hört, dann habt ihr die richtige App am Start. When Tomorrow Comes. Annie und Dave hier bei Hamburg 2. Richtig viele 80er.

0: können nur Supertramp an diesem Mittwoch, Hamburg 2, richtig viele 80er. Geht auch gleich wieder schön lässig weiter mit Rick Springfield, Jessie's Girl. Super, doch, kommt noch vor 21:30.
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5:15. Wir feiern ja schon Bergfest der Woche. Nur noch 2 Tage und den kläglichen Rest von heute. Zack, schon wieder Wochenende, ne? Wenn das mal kein Grund ist für den tipptoppen 80er von Rick Springfield. Jessie's Girl. Radio schön laut machen. Geht direkt los. Haben wir 2 richtig viele 80er.

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2: Guten Morgen. Hubschraubereinsatz in Altona, Aufstand in nordrhein-westfälischem Gefängnis, etwas Sonne, heute Regen bis zu 19 Grad. In Teilen von Altona ist heute ein Hubschrauber im Auftrag der Deutschen Bahn im Einsatz. Da dürfte es also lauter werden. Der Grund sind Abrissarbeiten. Carolina Koplin.
3: Zwischen den Bahnhöfen Altona und Diebsteich werden Signalmasten, die nicht mehr gebraucht werden, abgebaut. Weil es dort teils sehr eng ist, hilft der Hubschrauber beim Abtransport. Unterdessen wird weiter über das von der Deutschen Bahn angekündigte Alkoholtrinkverbot an allen ihren Bahnhöfen diskutiert. Die Frage ist nämlich, wer das umsetzen soll. Union und SPD finden, das muss die Bahn mit ihrem Personal hinbekommen. Und so sieht das auch die Gewerkschaft der Polizei. Die Bahn hat über 4000 Sicherheitskräfte. Es gibt aber rund 5400 Bahnhöfe. Da geht die Rechnung offenbar nicht auf.
2: Bezahlbaren Wohnraum zu finden wird für viele Menschen immer schwieriger. Aber nicht in allen deutschen Metropolen legen die Mietpreise so stark zu wie hier in Hamburg. In einigen Großstädten sinken sie sogar, sagen die Experten vom Kieler Institut für Weltwirtschaft. Claudia Wächter.
4: Ausgerechnet Berlin. In der Hauptstadt gehen die Mietpreise runter, zumindest etwas. In Köln oder Hamburg dagegen haben alle Wohnungssuchenden eher schlechte Karten. Da sind die Mietpreise gestiegen, zum Teil deutlich über dem bundesweiten Durchschnitt.
2: Nach Hinweisen auf einen geplanten gewaltsamen Aufstand von Inhaftierten hat es in der Justizvollzugsanstalt Siegburg in Nordrhein-Westfalen gestern Abend einen Großeinsatz der Polizei gegeben. Die Lage sei unter Kontrolle, teilte das Justizministerium eben mit. Demnach wurde der Einsatz durch die Aussage eines Gefangenen ausgelöst. Rund 100 Einsatzkräfte waren ausgerückt und hatten die Anstalt durchsucht. Verletzt wurde niemand. Fußball-Bundesligist HSV vermeldet bei seiner Stürmersuche einen ersten Erfolg. Der Verein hat den 27-jährigen Petzen Dakar von Leicester City ablösefrei verpflichtet. Dakar hat den Medizincheck erfolgreich hier in Hamburg durchlaufen und ist schon mit im HSV-Trainingslager in Österreich. Hamburg muss für Jüdinnen und Juden ein lebenswerter Ort bleiben. Das hat die neue Antisemitismusbeauftragte unserer Stadt Anna von Villiers gestern bei der Vorstellung ihres Programms gesagt. Sie will im Kampf gegen den zunehmenden Antisemitismus vor allem den Bildungsbereich im Blick haben.
5: Jüdische Schülerinnen und Schüler zu schützen und auch jüdische Studierende und eben dort Wege zu finden, ihn in den Köpfen und in den Herzen der nichtjüdischen Schülerinnen und Schüler, Lehrerinnen und Lehrer zu bekämpfen und sie dabei zu unterstützen.
2: Anna von Villiers war Ende Juni nach langer Vakanz des Postens vom Senat zur neuen Antisemitismusbeauftragten berufen worden.
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0: Mittwochmorgen, obwohl eigentlich ist ja auch schon Vormittag, aber ganz wie ihr wollt. Ne? Hier ist Hamburg 2, richtig viele 80er, gleich 9:45.
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0: Ihr könnt nur noch mit abstimmen bis Freitag, bis übermorgen. Welcher Song von Duran Duran ist euer absoluter Lieblingssong? Gleich mal rein in die Hamburg 2 App. Guckt euch die lange Liste der bockstarken Songs der Briten an. 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Vielleicht gebt ihr den diesem hier, dem Soundtrack von dem James Bond Film A View to Kill. Ja, das ist schon fast zu cool, ne? Jetzt haben wir zwei. Richtig viele 80er. Duran Duran, A View to Kill.

kurz vor 10 nochmal genau der richtige Moment für die Frage, habt ihr jetzt schon euer Ticket für das Hamburg 2 Konzert von Bryan Adams? Im Oktober kommt der garantiert in die große Barclays Arena. Flott noch an die letzten Tickets, die gibt's über die Hamburg 2 App und wir feiern schon mal ganz rockig mit dem Bryan rein in diesen Mittwoch. Es ist Bergfest hier in Hamburg. Run to you, Hamburg 2. Richtig viele 80er.

0: rein. Ach, das reimt sich. Aber hier, pass auf. Mit dem Brian geht's rein in den Mittwoch. Das reimt sich wieder nicht mehr. Aber irgendwas ist ja immer. Hamburg 2. Richtig viele 80er. Gleich für euch diese 80er hier. Ach, die großartige Tina Turner. Gleich the best. Gleich der erste 80er. Nach 10.
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14: Jetzt haben wir 18 Grad. Es ist bewölkt und ab und zu regnet es leicht. Heute geht es noch hoch auf 21 Grad. Morgen wird es freundlicher mit mehr Sonne. Am Donnerstag klettern die Temperaturen dann auf 24 Grad.
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17: Mit Rainer Hirsch. Guten Tag. Auch wenn derzeit viele Insolvenzen und Geschäftsaufgaben bekannt werden, wagen immer noch viele Menschen den Schritt in die Selbstständigkeit. Nach Angaben der Handelskammer haben im letzten Jahr fast 21.000 Gründer ein Gewerbe angemeldet. Dabei ist der Anteil der Gründerinnen auf 30% gestiegen. Frankreich führt als erstes EU-Land ein Social-Media-Verbot für Kinder und Jugendliche unter 15 ein. Das vom Parlament verabschiedete Gesetz soll nach den Sommerferien greifen. Plattformen müssen dann für die Alterskontrolle bestehende Techniken nutzen, wie sie jetzt zum Beispiel schon für Porno-Webseiten verwendet werden. Fußball-Bundesligist HSV meldet einen ersten Erfolg bei seiner Stürmersuche. Der Verein hat den 27-jährigen Petzen Dakar von Leicester City ablösefrei verpflichtet. Dakar hat den Medizincheck in Hamburg erfolgreich durchlaufen und ist schon mit im HSV-Trainingslager in Österreich.
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18: Hey, Verkehrs-KI, was ist los auf den Straßen?
19: Auf der A1 Richtung Hamburg staut es sich zwischen Horster Dreieck und Stillhorn. 8 Kilometer. Auf der A7 Richtung Flensburg dichter Verkehr zwischen Heimfeld und Othmarschen. Und in Richtung Hannover ebenfalls Stau. 3 Kilometer zwischen Othmarschen und Waltershof.
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0: Ach, guck mal, in knapp anderthalb Wochen, da kommt eine echte Weltband zu uns nach Hamburg. Ich sag mal so, also Reggae können die auf jeden Fall. Aber sowas von du. Wer, was, wo, sag ich euch gleich alles nach der großartigen Tina Turner, the best. Na klar, ich bin Arne Wag. Moin.

0: Boys, feiern wir in den Mittwochvormittag Hamburg 2 richtig viele 80er.
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0: Sind ja auch nur noch 9 Tage und dann zieht der Duft von Jamaika durch den Stadtpark. The Wailers kommen am 31. Juli zu uns und feiern 50 Years of Positive Vibrations. Und das ist nicht irgendeine Reggae-Band, nee. Das sind die Musiker und Musikerinnen, die den Sound von Bob Marley mitgeprägt haben. Und der Sänger Mitchell Burnings, der kommt stimmlich verblüffend nah ran ans Original, an Bob Marley. Wir feiern zusammen so großartige, legendäre Hits wie I Shot the Sheriff und alle. But I did not shut the deputy. Oder auch No Woman, No Cry. Gleich mal aufschreiben. 31. Juli Stadtpark Open Air. Da feiern wir alle zusammen mit den Wailers. Und jetzt uns auch schon mal warm mit dem Ursprungsmitglied der Band. Hier ist der unvergessene Bob Marley. Could you be love? Gute Frage. 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

0: die 90er mit Sophie Bjorkens. Geht aber gleich wieder weiter, so wie wir es hier kennen und lieben bei Hamburg 2 mit richtig vielen 80ern. Und der Fiction Factory Feels Like Heaven kommt noch vor 10:30.
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0: Ist auch schon kurz vor 10:30.
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0: Ihr sagt einfach über die Hamburg 2 App Bescheid, was ihr auf diesem Mixtape drauf haben wollt. Der junge Leonhard aus Eimsbüttel. Du willst Queen, Radio Gaga. Warum ausgerechnet den?
2: Ich wünsche mir den Song, weil ich ihn einfach mag.
0: Ja, da kann man da nicht zu sagen, oder? Gerade mal 10 und dann so einen guten Musikgeschmack. Und er bringt es auch noch auf den Punkt. Also Leonhard aus Eimsbüttel. Du hast alles drauf und dann kommt er hier natürlich auch, dein Liebling. 80er. Hier ist Queen, Radio Gaga, hier bei Hamburg 2. Richtig viele 80er.

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2: Es ist 10:30.
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3: Guten Tag. Mehr Gründerinnen in Hamburg. Immer mehr Autos in Deutschland. Etwas Sonne, Regen, maximal 19 Grad. Die Hamburger Handelskammer hat das sogenannte Gründungsbarometer veröffentlicht und es zeigt eine gute Tendenz. Carolina Koplin.
4: 20.890 Gewerbe sind demnach im vergangenen Jahr angemeldet worden. Der größte Anteil entfällt dabei erneut auf den Bereich Handel. Im Jahr davor war die Zahl zwar höher, aber die Handelskammer spricht insgesamt von einer anhaltend hohen Dynamik. Die meisten neuen Unternehmen sind demnach übrigens im Bezirk Mitte entstanden. Auf Platz 2 landet der Bezirk Nord. Erfreulich ist auch, dass über 30% Gründerinnen waren. So hoch war der Wert noch nie, heißt es.
3: Bezahlbaren Wohnraum zu finden wird für viele Menschen immer schwerer. Aber nicht in allen deutschen Metropolen legen die Mietpreise so stark zu wie hier in Hamburg. In einigen Großstädten sinken sie sogar, sagen Experten des Kieler Instituts für Weltwirtschaft. Claudia Wächter.
5: Ausgerechnet Berlin. In der Hauptstadt gehen die Mietpreise runter. Zumindest etwas. In Köln oder Hamburg dagegen haben alle Wohnungssuchenden eher schlechte Karten. Da sind die Mietpreise gestiegen, zum Teil deutlich über dem bundesweiten Durchschnitt. Absoluter Spitzenreiter ist aber München. Da kostet der Quadratmeter Kaltmiete unterm Strich knapp 24 Euro. Und in Leipzig, da sind die Mietpreise am günstigsten.
3: Zu Beginn dieses Jahres waren so viele Autos in Deutschland zugelassen wie noch nie zuvor. Rund 49,5 Millionen. Das sind etwa 200.000 mehr als noch ein Jahr zuvor. Das geht aus Daten des Statistischen Bundesamtes hervor. Demnach gibt es pro 1.000 Einwohner in Deutschland 593 Autos. Die anteilig meisten Autos haben die Menschen in den Flächenländern. In den Stadtstaaten Berlin und Bremen ging die Zahl der zugelassenen Autos zurück. Hier in Hamburg stagnierte sie. Das hat mit dem im Vergleich zu den Flächenländern besser ausgebauten ÖPNV zu tun. In Teilen von Altona ist heute ein Hubschrauber im Auftrag der Deutschen Bahn im Einsatz. Da dürfte es also lauter werden. Der Grund sind Abrissarbeiten. Carolina Koplin.
4: Zwischen den Bahnhöfen Altona und Diebsteich werden Signalmasten, die nicht mehr gebraucht werden, abgebaut. Weil es dort teils sehr eng ist, hilft der Hubschrauber beim Abtransport. Unterdessen wird weiter über das von der Deutschen Bahn angekündigte Alkoholtrinkverbot an allen ihren Bahnhöfen diskutiert. Die Frage ist nämlich, wer das umsetzen soll. Union und SPD finden, das muss die Bahn mit ihrem Personal hinbekommen. Und so sieht das auch die Gewerkschaft der Polizei. Die Bahn hat über 4.000 Sicherheitskräfte. Es gibt aber rund 5.400 Bahnhöfe. Da geht die Rechnung offenbar nicht auf.
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0: möchte man direkt selber Amanda heißen. Ne? Boston schwufen mit uns ganz entspannt durch den Mittwochvormittag. Hier ist Hamburg 2, richtig viele 80er, gleich 11:15.
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0: Es geht um die ersten 2 Sekunden von einem 80er. Ihr sagt einfach, wie heißt denn der ganze Song? So einfach kann das sein. Ne? Wenn ihr das auch könnt, gleich mal anmelden über die Hamburg 2 App oder über unsere Website. Ja, wenn ihr auch 50 Euro mal gewinnen wollt, so wie jetzt wahrscheinlich Katrin aus Hohenfelde. Bist du der Siegesgewiss?
2: Ja.
0: Ja, aber hast erst noch überlegt oder zweifelst du etwa an dir?
2: Nein.
0: Guck mal, dann wollen wir gar keine Zeit vertun. Hier kommt dein 80er. Achtung.
2: Ja.
0: Ein the langes...
2: The Promise You Made?
0: Ja! Yes! 50 Euro auf dein Konto. Viel Spaß mit der Kohle.
2: Dankeschön.
0: Katrin, und für dich auch noch den ganzen 80er von Cockrobin, The Promise You Made. Dir einen schönen Tag wünsche ich dir noch.
2: Ganz lieben Dank und gleichfalls.
0: Und gib nicht alles auf einmal aus, ne?
2: Nein, ich werde mich bemühen.

Kurz vor 11. So, die eine Stunde bis zur Mittagspause, die fliegen wir ganz entspannt noch weiter zusammen mit Mr. Broken Wings. Schön. 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

0: Ach, der schönste 80er von Mr. Mister. Hier seid ihr richtig, hier ist Hamburg 2. Richtig viele 80er, gleich für euch diese 80er hier. Ach, dann nehmen wir doch gleich wieder an Fahrt auf. Der erste Tanz 80er von Irene Cara, noch vor Flashdance. Na klar, gleich Fame, der erste 80er nach 11.
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14: Jetzt haben wir 17 Grad. Der Himmel ist bedeckt und ab und zu nieselt es leicht. Heute Mittag steigt es auf 19 Grad. Morgen wird es freundlicher mit ein paar Wolken. Die Temperatur klettert dann auf 22 Grad.
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18: Mit Rainer Hirsch. Guten Tag. Auch wenn derzeit viele Insolvenzen und Geschäftsaufgaben bekannt werden, wagen immer noch viele Menschen den Schritt in die Selbstständigkeit. Nach Angaben der Handelskammer haben im letzten Jahr fast 21.000 Gründer ein Gewerbe angemeldet. Dabei ist der Anteil der Gründerinnen auf 30% gestiegen. Frankreich führt als erstes EU-Land ein Social-Media-Verbot für Kinder und Jugendliche unter 15 ein. Das vom Parlament verabschiedete Gesetz soll nach den Sommerferien greifen. Plattformen müssen dann für die Alterskontrolle bestehende Techniken nutzen, wie sie jetzt zum Beispiel schon für Porno-Webseiten verwendet werden. Fußball-Bundesligist HSV meldet einen ersten Erfolg bei seiner Stürmersuche. Der Verein hat den 27-jährigen Petzen Dakar von Leicester City ablösefrei verpflichtet. Dakar hat den Medizincheck in Hamburg erfolgreich durchlaufen und ist schon mit im HSV-Trainingslager in Österreich.
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19: Hey, Verkehrs-KI, was ist los auf den Straßen?
20: Auf der A1 Richtung Hamburg staut es sich zwischen Horster Dreieck und Stillhorn. 8 Kilometer. Auf der A7 Richtung Flensburg dichter Verkehr zwischen Heimfeld und Othmarschen. Und in Richtung Hannover ebenfalls Stau. 3 Kilometer zwischen Othmarschen und Weitershof.
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0: Und wir feiern gleich Geburtstag. Er ist der größte Musiker aller Zeiten. Und mit seiner Weltband hat er alle Rekorde schon gebrochen. Und zwar zu Recht. Wer? Sag ich euch gleich nach der unvergessenen Irene Cara. Fame, ich bin Arne Waag. Moin!

Neverending Story geht's durch den Mittwochvormittag Hamburg 2. Richtig viele 80er. Und jetzt feiern wir Geburtstag. Juhu. Happy Birthday an den einen der Eagles. Don Henley hat heute Geburtstag. Na klar, mit 25 feierte er schon den weltweiten Durchbruch mit den Eagles. Über 200 Millionen Tonträger hat er alleine und auch zusammen mit seiner Band verkauft. Natürlich ist er auch Mitglied der legendären Rock'n'Roll Hall of Fame. Seit über 50 Jahren ist er unangefochten an der Spitze der Musikwelt. Happy Birthday, Don Henley. Wir feiern dich zusammen mit deinen Boys of Summer. Hier ist Hamburg 2. Richtig viele 80er. Alles Gute, Don!

0: Ausflug in die späten 70er, Sniffin' the Tears, Driver the Seats, Hamburg 2, richtig viele 80er gleich wieder. Und dann feiern wir auch noch zusammen das Bergfest der Woche mit dem schönsten Simply Red 80er, lange nicht mehr gehört. Welcher kommt noch vor 11:30?
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kurz vor 23:30. Ich finde, das ist eine ganz gute Zeit für einen echten Super 80er. Im Original allerdings ein 70er. Gesungen von der tiefen Bassstimme von Barry White. Mick Hucknall hatte allerdings noch mal ein bisschen mehr Pfiff reingebracht und so machte er It's Only Love zu einem der 80er von Simply Red. Jetzt haben wir zwei richtig viele 80er.

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2: Hallo, guten Tag. Mehr Gründerinnen in Hamburg, immer mehr Waldbrände auf Sizilien, etwas Sonne, Regen bei uns, maximal 19 Grad. Die Hamburger Handelskammer hat das sogenannte Gründungsbarometer veröffentlicht und das zeigt eine gute Tendenz. Carolina Koplin.
3: 20.890 Gewerbe sind demnach im vergangenen Jahr angemeldet worden. Der größte Anteil entfällt dabei erneut auf den Bereich Handel. Im Jahr davor war die Zahl zwar höher, aber die Handelskammer spricht insgesamt von einer anhaltend hohen Dynamik. Die meisten neuen Unternehmen sind demnach übrigens im Bezirk Mitte entstanden. Auf Platz 2 landet der Bezirk Nord. Erfreulich ist auch, dass über 30% Gründerinnen waren. So hoch war der Wert noch nie, heißt es.
2: Vermieter haben bei der Neu- oder Wiedervermietung von Wohnungen über Anzeigen hier in Hamburg, aber auch in Köln und Düsseldorf zuletzt deutlich draufgeschlagen. Laut einer Analyse des Kieler Institut für Weltwirtschaft stiegen die sogenannten Angebotsmieten in Hamburg im zweiten Quartal im Jahresvergleich um 5,1%, in Köln sogar um 6%. Berlin verzeichnete dagegen im selben Zeitraum ein leichtes Minus. Absolut betrachtet bleiben laut der Analyse die Mietpreise in München am höchsten. Noch nie waren in Deutschland so viele Autos zugelassen wie zu Beginn dieses Jahres. Die Zahl stieg um rund 150.000 auf 49,5 Millionen, so das Statistische Bundesamt. David Riemer.
4: Damit ist auch die Fahrzeugdichte auf einen neuen Höchststand gestiegen. Besonders viele Autos gibt es in den Flächenländern, allen voran im Saarland. Anders ist die Entwicklung in den Stadtstaaten. In Berlin und Bremen ging die Zahl der Autos pro Einwohner zurück, in Hamburg blieb sie unverändert. Das dürfte vor allem daran liegen, dass es in Ballungsräumen wegen des gut ausgebauten öffentlichen Nahverkehrs einfacher ist, aufs Auto zu verzichten.
2: Auf der italienischen Insel Sizilien breiten sich immer mehr Waldbrände aus. Die Feuer werden nach Angaben der Rettungsdienste durch den heißen Wüstenwind Scirocco angefacht, der aus dem nahegelegenen Afrika übers Mittelmeer hinüberweht. Für heute werden auf Sizilien wieder über 37 Grad erwartet. Gestern waren es dort an einem Ort sogar über 46 Grad. In Teilen von Altona ist heute ein Hubschrauber im Auftrag der Deutschen Bahn im Einsatz. Da dürfte es also lauter werden. Der Grund sind Abrissarbeiten. Carolina Koplin.
3: Zwischen den Bahnhöfen Altona und Diepsteich werden Signalmasten, die nicht mehr gebraucht werden, abgebaut. Weil es dort teils sehr eng ist, hilft der Hubschrauber beim Abtransport. Unterdessen wird weiter über das von der Deutschen Bahn angekündigte Alkoholtrinkverbot an allen ihren Bahnhöfen diskutiert. Die Frage ist nämlich, wer das umsetzen soll. Union und SPD finden, das muss die Bahn mit ihrem Personal hinbekommen. Und so sieht das auch die Gewerkschaft der Polizei. Die Bahn hat über 4.000 Sicherheitskräfte. Es gibt aber rund 5.400 Bahnhöfe. Da geht die Rechnung offenbar nicht auf.
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0: von der Spider-Murphy-Gang. Und wir feiern übrigens im April mit den Münchnern eine echte Kultparty in der großen Freiheit. Flott noch ran an die Tickets. Haben euch zwei richtig viele 80er. Jetzt aber nochmal flott ran an die 50 Euro.
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0: Spiele ich heute mit Alexandra aus Wilhelmsburg. Hallo Alexandra.
2: Hallo.
0: Alexandra, kennst du das Spiel weiter singen?
2: Ja, ich habe tatsächlich schon mal mitgemacht.
0: Ach, guck mal. Und gewonnen oder verloren?
2: Einmal gewonnen, einmal verloren.
0: Oha, oha. Mit was hast du verloren?
2: Das weiß ich gar nicht mehr.
0: Das weißt du nicht mehr.
2: Das war ein Song, den ich gar nicht kannte.
0: Aber dann kannst du ja auf jeden Fall die Spielregeln nochmal erzählen hier, ne? Wie funktioniert dieses Spiel?
2: Ja, man kriegt, glaube ich, einen Song vorgespielt und dann muss man die Stelle weiter singen.
0: Einfach, ja, so einfach kann es sein. 50 Euro. Genau. Gibt's, wenn das alles richtig ist. Du bist vorbereitet, hast ja schon einmal verloren, einmal gewonnen. Jetzt gucken wir mal, genau, ob es ein zweites Mal gewonnen oder ein zweites Mal verloren gibt. Hier kommt ein 80er. Achtung! Und Alexandra, jetzt geht's los. Achtung! Ja, irgendwie so. Also, ich hab da gehört, If I Was a Soldier, hab ich gehört auf jeden Fall. Das war doch alles tipptopp interpretiert. 50 Euro kommen auf dein Konto. Viel Spaß mit der Kohle. Und jetzt nochmal zum Nachhören der Originaltext. If I Was Meteor, hier bei Hamburg 2. Richtig viele 80er. Dir noch einen schönen Tag, Alexandra.
2: Vielen Dank.

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1: Kurz vor 12, bevor Vanessa hier gleich übernimmt, einen habe ich noch für euch. Der flotteste 80er von der großartigen Laura Branigan. Self-Control, na klar. Geht auch direkt los, Hamburg 2. Richtig viele 80er.

0: doch losgehen, ne? Eben noch Laura Branigan. Gleich übernimmt Vanessa hier das Ruder bei Hamburg 2. Richtig viele 80er. Und da hat sie hier diesen 80er gleich für euch in petto. Ach, guck mal, schön entspannt. Der OMD 80er. Und damit wünsche ich euch einen zauberhaften Restmittwoch. Schöne Mittagspause. Und wir hören uns dann morgen früh wieder. Tschüss, sagt Arne Waag.
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15: Jetzt haben wir 19 Grad in der Hansestadt. Der Himmel ist bedeckt und ab und zu fällt etwas Regen. Heute werden es noch bis zu 21 Grad. Morgen wird es freundlicher mit mehr Sonne. Die Temperatur steigt auf 24 Grad.
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17: Guten Tag, ich bin Rainer Hirsch. 33 Standorte der Warenhauskette Galeria werden nun auf Rentabilität geprüft und könnten geschlossen werden. In Hamburg trifft das den Standort in der Osterstraße in Eimsbüttel, wie nun bekannt gegeben wurde. Galeria will mit den Vermietern der Standorte über die Mietkondition und Flächenanpassung verhandeln. Gute Nachricht für Fans des Sommerdoms auf dem Heiligen Geistfeld. Der startet wieder am Freitag und er wird erstmals von 4 auf 5 Wochen verlängert. Laut Wirtschaftssenatorin Leonhardt hätten sich das viele Gäste gewünscht, weshalb es jetzt in diesem und nächsten Sommer getestet wird. Immer mehr Autos sind auf deutschen Straßen unterwegs. Die Zahl der zugelassenen Pkw ist binnen eines Jahres um rund 150.000 auf 49,5 Millionen Stück gestiegen, so das Statistische Bundesamt.
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18: Hey, Verkehrs-KI. Was ist los auf den Straßen?
7: Auf der A1 Richtung Hamburg staut es sich zwischen Horster Dreieck und Stillhorn. 8 Kilometer. Auf der A7 Richtung Flensburg dichter Verkehr zwischen Heimfeld und Othmarschen. Und in Richtung Hannover ebenfalls Stau. 3 Kilometer zwischen Othmarschen und Weitershof.
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19: Tja, wir müssen nicht lange drum rumreden. Wer war's? Unsere eine Musikfrage wird ein bisschen schmutzig heute und hat was mit Hamburg zu tun. Gleich. Mit Rätseln bringt total Spaß. OMD gibt's jetzt. Das ist eine große Klangcollage zum Einläuten eurer Mittagspause. Made of Orleans. Ich bin Vanessa Rumkus.
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0: entspanntes Sound für euren Mittwochnachmittag hier. Mike and the Mechanics, Silent Running bei Hamburg 2.
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0: Die eine Musikfrage. Zwei Antwortmöglichkeiten gebe ich vor und ihr rätselt einfach ein bisschen mit. Es wird erotisch. Achtung. Welcher Hamburg 2-Star hat im ehemaligen Bambi-Kino auf St. Pauli seine Jungfräulichkeit verloren? War das Joe Cocker? Oder war es George Harrison? Wer war's? Wer hat hier in Hamburg im ehemaligen Bambi-Kino auf St. Pauli seine Jungfräulichkeit verloren? Joe Cocker oder George Harrison? Ich finde, einer macht mehr Sinn, ne? Weil die Beatles und so. George Harrison war's. Und es kommt noch komischer. Alle Bandmitglieder waren im selben Raum in Hochbetten anwesend und nach dem Akt gab's Applaus. Strange. George Harrison hier jetzt mit I Got My Mind Set On You bei Hamburg 2.

0: Blondie.
1: Debbie Harry ist das hier, die Frontfrau Heart of Glass, so ein bisschen Rock. Hamburg 2, richtig viele 80er, gleich von einer Frau, die hat eine ganz enge Verbindung zu Deutschland. Kann man mittlerweile auch in der Doku sehen. Mehr dazu gleich. Donna Summer wird's. She works hard for the money.
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0: Hamburg 2, euer Mittwochnachmittag mit richtig vielen 80ern. Und das ist echt eine Doku, die kann ich euch nur ans Herz legen. Seit dem 8. Juli bei Arte, I Feel Love, Giorgio Moroder und Donna Summer. Das sind die Anfänge von der Zusammenarbeit von Giorgio Moroder und Donna Summer, also auch die Anfänge ihrer Karriere, als sie diesen Munich Sound, hat man das genannt, entworfen haben. Die neue Art von Tanzmusik, so wie der hier. Ja. Und Donna Summer hat noch was gelernt in ihrer Zeit hier in Deutschland, nämlich an ihren Prinzipien festzuhalten. Das ist sehr, sehr süß. In einem Interview in der Doku sagt sie:
1: Es war eine Zeit, in der ich sehr viel gelernt habe. Ich habe gelernt, stur zu sein.
2: Stur.
1: Stur zu sein. Wie die Deutschen.
0: Stur wie die Deutschen. Ach, ihr unvergesslicher, wunderschöner Disco-Sound. Sie hat ja auch den Beinamen, die Disco Queen. Hier ist sie. She works hard for the money. Donna Summer für eure Mittwochnachmittag bei Hamburg 2.

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2: Laute Bauarbeiten in Altona. Hamburgs Vermieter schlagen ordentlich zu und unter 15-Jährige in Frankreich sollen künftig von Social Media ferngehalten werden. Heute gibt's etwas Sonne, Regen und bis zu 19 Grad. Ich bin Rainer Hirsch. Schönen guten Tag. Willkommen zur Mittagsausgabe des Hamburg 2 Journals. In Teilen Altonas ist heute ein Hubschrauber der Deutschen Bahn im Einsatz. Klingt ungewöhnlich, ergibt aber Sinn. Grund sind Abrissarbeiten. Da dürfte es also lauter werden. Carolina Koplin.
3: Zwischen den Bahnhöfen Altona und Diebsteich werden Signalmasten, die nicht mehr gebraucht werden, abgebaut. Weil es dort teils sehr eng ist, hilft der Hubschrauber beim Abtransport. Unterdessen wird weiter über das von der Deutschen Bahn angekündigte Alkoholtrinkverbot an allen ihren Bahnhöfen diskutiert. Die Frage ist nämlich, wer das umsetzen soll. Union und SPD finden, das muss die Bahn mit ihrem Personal hinbekommen. Und so sieht das auch die Gewerkschaft der Polizei. Die Bahn hat über 4000 Sicherheitskräfte. Es gibt aber rund 5400 Bahnhöfe. Da geht die Rechnung offenbar nicht auf.
2: Vermieter haben bei der Neu- oder Wiedervermietung von Wohnungen über Anzeigen hier in Hamburg, aber auch in Köln und Düsseldorf zuletzt ordentlich zugelangt. Laut einer Analyse des Kieler Instituts für Weltwirtschaft stiegen die sogenannten Angebotsmieten in Hamburg im zweiten Quartal im Jahresvergleich um 5,1%, in Köln sogar um 6% und in Düsseldorf um 4,1%. Berlin verzeichnete dagegen im selben Zeitraum ein leichtes Minus. Absolut betrachtet bleiben der Analyse zufolge die Mietpreise in München am höchsten. Da lag die durchschnittliche Kaltmiete zuletzt bei 23,70 Euro. Pro Quadratmeter, hier in Hamburg bei 16,50. Die Hamburger Handelskammer hat das sogenannte Gründungsbarometer veröffentlicht und das zeigt eine gute Tendenz. Carolina Koplin.
3: 20.890 Gewerbe sind demnach im vergangenen Jahr angemeldet worden. Der größte Anteil entfällt dabei erneut auf den Bereich Handel. Im Jahr davor war die Zahl zwar höher, aber die Handelskammer spricht insgesamt von einer anhaltend hohen Dynamik. Die meisten neuen Unternehmen sind demnach übrigens im Bezirk Mitte entstanden. Auf Platz 2 landet der Bezirk Nord. Erfreulich ist auch, dass über 30% Gründerinnen waren. So hoch war der Wert noch nie, heißt es.
2: Nach dem Suizid des sechsfachen Mörders von Stade in der Untersuchungshaft laufen die Ermittlungen zu seiner Tat aber weiter. Nicht gegen ihn, da gegen Tote in Deutschland ja nicht ermittelt wird, aber gegen die Partnerin des 45-jährigen Türken und die Fahrerin seines Fluchtwagens nach den Morden. Wegen des Verdachts des Drogenhandels hat die Polizei in Heide in Dithmarschen einen Betrieb durchsucht und 4 Menschen festgenommen. Nach Polizeiangaben waren wiederholt Hinweise aus der Bevölkerung eingegangen, laut denen in den Räumen des Betriebes Drogen gehandelt werden. Und bei der Razzia gestern Nachmittag wurden dann auch Drogen in nicht geringer Menge gefunden, heißt es. Außerdem trafen die Ermittler auf einen Mann, gegen den schon ein Untersuchungshaftbefehl wegen des Verdachts des Drogenhandels vorlag. Er soll heute einem Haftrichter vorgeführt werden. Und 2 weitere Festgenommene sollen direkt abgeschoben werden. Eine große Mehrheit der Menschen in Deutschland hält den Rücktritt von Unionsfraktionschef Spahn für richtig. In einer Befragung des Instituts YouGov gaben nur 8% an, dass der Rücktritt falsch sei. 80% dagegen erklärten, den Rücktritt von Jens Spahn für richtig zu halten. Tine Klimach.
4: Beim Thema Leihmutterschaft sind die Menschen allerdings gespalten. 38% sprachen sich in einer Umfrage dafür aus, das Verbot in Deutschland beizubehalten. Und 26% sagten, dass das Verbot gelockert werden sollte. Weitere 15% sind für eine Abschaffung des Verbots. Spahn und sein Mann hatten vergangene Woche bekannt gegeben, dass sie Eltern geworden sind, durch eine Leihmutter in den USA. Damit umgingen sie ein in Deutschland geltendes Verbot, das Spahn mitgetragen hat. In der Union brach ein Sturm der Empörung los, der zu Spahns Rücktritt als Unionsfraktionschef führte.
2: Frankreich führt als erstes Land der Europäischen Union ein Social-Media-Verbot für unter 15-Jährige ein. Das Parlament hat ein entsprechendes Gesetz verabschiedet, das dann gleich nach den Sommerferien gelten soll. Aus Paris, Michael Evers.
5: Beschlossen ist damit ein Vorhaben, das Präsident Emmanuel Macron sehr am Herzen liegt. Kinder und Jugendliche sollen besser von negativen Einflüssen sozialer Medien geschützt werden. Aber wie soll die Umsetzung funktionieren? Frankreich will, dass die großen Social-Media-Plattformen für die Alterskontrolle mehrere technische Möglichkeiten anbieten. Kritiker aber bezweifeln, dass Frankreich solche Einschränkungen im Alleingang durchsetzen kann. Die Zuständigkeit dafür liegt nämlich bei der EU. Und Brüssel prüft bereits, wie eine entsprechende Regelung ausgestaltet werden kann und hält von dem französischen Vorpreschen nicht viel.
2: Und wo wir gerade schon in Paris sind, der Louvre hat heute wieder seine Galerie d'Apollon eröffnet, aus der im Oktober ein Teil der französischen Kronjuwelen gestohlen worden war. Ausgestellt wird in dem Raum jetzt allerdings nichts mehr. Michael, warum?
5: Die bisher in der Galerie gezeigten Sammlungen und kostbaren Objekte sollen in einen fensterlosen Tresorraum verlegt werden, kündigte der Museumsdirektor an. Damit sollen die kunstvollen Wand- und Deckendekorationen in dem Ausstellungssaal wieder stärker zur Geltung kommen. Die Galerie d'Apollon gilt als einer der prächtigsten Räume des Louvre. Von den Schmuckstücken im geschätzten Wert von rund 88 Millionen Euro, die dreiste Einbrecher im Herbst erbeuteten, fehlt unterdessen weiter jede Spur. Allerdings kamen 4 Tatverdächtige, die den Coup ausgeführt haben sollen, in Untersuchungshaft.
2: Das war das Hamburg 2 Journal. An dieser Stelle wie immer der Hinweis auf die aktuelle Ausgabe unseres Stadtnachrichten-Podcasts Hamburg aktuell. Diese Woche mit Markus Stehn und diesem Thema.
6: Unsere Hamburger Handwerkskammer kümmert sich besonders um die Förderung von Frauen. Theresa Thien, ihr habt sogar ein Mentoring-Programm für Handwerkerinnen.
7: In Form einer Gründungsberatung oder Übernahmeberatung, also ist auch Teil unserer Betriebsberatung der Handwerkskammer, wo es eben auch darum geht, eine Immobilie zu suchen, also wenn es jetzt eine Neugründung ist, oder eben auch die Vermittlung von bestehenden Betrieben. Also wir haben einen Kollegen oder mehrere Kolleginnen und Kollegen in der Betriebsberatung, die eben auch einen Pool haben an Betrieben, die zur Übernahme bereitstehen und können da vermitteln.
6: Und natürlich geht die Handwerkskammer auch dahin, wo es weh tut. Zum Beispiel, wenn Handwerkerinnen im Job belästigt werden. Wie man da helfen kann, hört ihr schon jetzt im zweiten Teil unseres Hamburg aktuell Stadtnachrichten-Podcasts über die Handwerkskammer.
2: Also, das Reinhören lohnt. 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
1: Hamburg 2, Mittwochnachmittag. Und den nächsten 80er kriegt ihr zurzeit bei Bryan Adams auf der Tour Nordamerika als letzten vor der Zugabe von Pat Benatar. Die ist nämlich mit ihm auf Tour, leider nur in Nordamerika. Wenn er am 9. Oktober hier in die Barclays Arena zum Hamburg 2 Konzert kommt, dann wird sie nicht mit dabei sein. Mal gucken, wen er da als Voreact hat. Kann ja sein, dass er da auch nochmal einen großen mitbringt, so als Überraschung. Pat Benatar, Love is a Battlefield, den kriegt ihr jetzt für eure Mittagspause. Der Beat dabei und dann diese Synthies, ne? Yes, jetzt bei Hamburg 2.

0: Sie hat den Rockfaktor, Pat Benatar, Love is a Battlefield in eurer Mittagspause. Mittwochnachmittag, richtig viele 80er und gleich für euch diese 80er. Das sind die wabernden Gitarren von Marillion. Kaylee in voller Länge, gleich nach 1.
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11: Jetzt haben wir 19 Grad. Der Himmel ist bewölkt, aber trocken bleibt es. Heute Mittag klettert das Ganze noch auf 21 Grad. Morgen wird's freundlicher. Zwischendurch kommt die Sonne raus. Am Donnerstag erreichen wir dann 23 Grad.
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13: Ich bin Ines Wiese, schönen guten Tag. 33 Standorte der Warenhauskette Galeria werden jetzt auf Rentabilität geprüft und könnten geschlossen werden. Hier in Hamburg trifft das den Standort in der Osterstraße in Eimsbüttel, wie jetzt bekannt gegeben wird. Gute Nachricht für Fans des Sommerdoms auf dem Heiligen Geistfeld. Der startet wieder am Freitag und wird dann erstmals 5 Wochen statt 4 dauern. Laut Wirtschaftssenatorin Leonhardt hätten sich das viele Gäste gewünscht, weshalb das jetzt in diesem und im nächsten Sommer getestet wird. Und der bisherige Kanzleramtschef Thorsten Frey soll nach übereinstimmenden Medienberichten neuer Unionsfraktionschef werden und damit Nachfolger von Jens Spahn, der am vergangenen Wochenende seinen Rücktritt erklärt hatte.
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14: Hey, Verkehrs-KI, was ist los auf den Straßen?
15: Auf der A1 Richtung Hamburg staut es sich zwischen Horster Dreieck und Stillhorn. 8 Kilometer. Auf der A7 Richtung Flensburg dichter Verkehr zwischen Heimfeld und Othmarschen. Und in Richtung Hannover ebenfalls Stau. 3 Kilometer zwischen Othmarschen und Weitershof.
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0: Da war er doch fast ein bisschen vorlaut, der Robbie Williams, beim WM-Finale, ne? Crash da glatt Magenta TV. Was da los war gleich, Marillion jetzt. Kaylee, diese wabernden Gitarren in eurer Mittagspause. Ich bin Vanessa Rumkus, viel Spaß.

0: Dahinträumen erwischt haben, ne? Ihr seid nicht alleine, machen die Bengals mit mir auch immer. Eternal Flames, so zum Wegträumen. Hamburg 2 ist hier, euer Mittwochnachmittag, schön in der Mittagspause. Und wo wir gerade beim Träumen sind, er sah schon gut aus, der Robbie Williams, ne? Beim WM-Finale hat er ja den WM-Song gesungen mit Nicole Scherzinger. Und hinterher das Magenta-TV-Interview gecrashed. Er hat sich nämlich einfach in die Live-Schalte mit dazugestellt zu Johannes B. Kerner, Thomas Müller und Jürgen Klopp und hat dann mal gefragt, so, hör zu, ich weiß ja, dass das deutsche Nationalteam einen charismatischen Trainer braucht, ne, so einen Gewinner. Klopp hat das Ganze dann erstmal runtergespielt.
1: Well, listen, I know that the German national team right now are in need of a charismatic leader that is a winner.
0: Ja, er ist ja im Gespräch, Jürgen Klopp, ne, und meint, es geht alles in die richtige Richtung. In der Sportwelt rechnet man jetzt in 2 Tagen, also am Freitag, mit einer Verkündung von ihm als neuem Bundestrainer. Vielleicht bleibt auch alles nur eine Illusion. Das ist der nächste Disco-Sound hier an eurem Mittwochnachmittag. Imagination sind das. Just an Illusion. Bei Hamburg 2.

0: Und nochmal. Der Ohr muss sein. Mr. Big to be with you. Singer-Songwriter-Atmosphäre hier bei Hamburg 2. Richtig viele 80er. Und der nächste, habt ihr gesagt, muss rauf auf euer 80er-Mixtape. Stevie B gibt's. Because I love you.
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0: euer Mittwochnachmittag hier bei Hamburg 2. Wollen wir wieder einen draufpacken?
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0: Ich finde es immer so spannend, welche Songs da von euch drauf sollen. Manuela, du bist dran.
2: Ich wünsche mir Because I Love You von Stevie B.
0: Oh, eine schöne Ballade. Warum der?
2: Ja, das ist unser Lied. Mein Mann und ich, wir haben uns vor 30 Jahren kennengelernt, beziehungsweise vor 30 Jahren geheiratet.
0: Wow.
2: Und ja, das ist unser Lied.
0: Ich kann es nachvollziehen. Because I Love You. Der ist fast schon schnulzig, aber wunderschön. Ne? Stevie B, jetzt bei Hamburg 2.

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2: Schönen guten Tag. Galeria Kaufhaus in Eimsbüttel wackelt. Sommerdom geht in die Verlängerung. Wechselhaft, zeitweise Regen bis 19 Grad. Die angeschlagene Warenhauskette Galeria strauchelt weiter und die Mitarbeiter machen sich Sorgen um ihre Jobs. Das Unternehmen hat jetzt die 33 Standorte bekannt gegeben, die auf den Prüfstand kommen und gegebenenfalls geschlossen werden. Darunter ist auch einer hier bei uns in Hamburg. Carolina Koplin.
3: Und zwar betrifft das die Galeria-Filiale in der Osterstraße in Eimsbüttel. Jetzt wird auch dort geschaut, wie rentabel sie ist. Weitere Hamburg-Standorte stehen nicht auf der Liste. Dafür aber unter anderem welche in Niedersachsen, Berlin und Mecklenburg-Vorpommern. Galeria will mit den Vermietern über Mietkonditionen und Flächenanpassungen verhandeln, heißt es. Sollten keine tragfähigen Lösungen erarbeitet werden, sei die Fortführung der jeweiligen Filiale gefährdet. Der Konzern, der rund 12.000 Menschen beschäftigt, hatte Anfang 2024 zum dritten Mal innerhalb von 4 Jahren Insolvenz angemeldet.
2: Die Hamburger Feuerwehr ist mit 2 größeren Einsätzen beschäftigt. Im Sachsenkamp ist in einem Auto ein Paket mit einem bisher unbekannten Gefahrenstoff zerbrochen. Der Fahrer ist verletzt. Die Feuerwehr steht mit ihren Fahrzeugen an der Amsingstraße Ecke Nagelsweg. Dort könnte es für Autofahrer eng werden. Außerdem sind auch viele Einsatzkräfte auf einer Station im UKE, weil Patienten dort einen ungewöhnlichen Geruch wahrgenommen haben. Viel mehr ist dazu bisher aber nicht bekannt. Der übermorgen startende Sommerdom geht in die Verlängerung. Es dauert in diesem und im nächsten Jahr 5 statt 4 Wochen. Laut Wirtschaftssenatorin Leonhard hat eine Besucherbefragung ergeben, dass sich viele Gäste eine zusätzliche Woche wünschen. Jetzt soll das Modell erstmal für 2 Jahre getestet werden. Der bisherige Kanzleramtschef Thorsten Frey soll nach übereinstimmenden Medienberichten neuer Unionsfraktionschef werden und damit Nachfolger von Jens Spahn. Demnach haben sich die Vorsitzenden von CDU und CSU, Merz und Söder, auf die Personalie geeinigt. Für 15 Uhr ist eine Sitzung des Fraktionsvorstandes geplant, auf der das Ganze dann offiziell bekannt gegeben werden soll. Noch nie waren bei uns in Deutschland so viele Autos zugelassen wie zu Beginn des laufenden Jahres. Ihre Zahl stieg um rund 150.000 auf 49,5 Millionen, so das Statistische Bundesamt.

0: Bundesamt. David Riemer.
1: Damit ist auch die Fahrzeugdichte auf einen neuen Höchststand gestiegen. Besonders viele Autos gibt es in den Flächenländern, allen voran im Saarland. Anders ist die Entwicklung in den Stadtstaaten. In Berlin und Bremen ging die Zahl der Autos pro Einwohner zurück. In Hamburg blieb sie unverändert. Das dürfte vor allem daran liegen, dass es in Ballungsräumen wegen des gut ausgebauten öffentlichen Nahverkehrs einfacher ist, aufs Auto zu verzichten.
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0: Orange, Bring Me Some Water. Hamburg 2 ist hier.
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0: Der hier ist ein Streit im Tonstudio. Dieser Hit sorgt damals für reichlich Zoff, zumindest im ersten Augenblick, zwischen den beiden Männern hinter Yellow. Dieter Meier und Boris Blank. Dieter kümmert sich um die Texte, Boris um die Musik. Und Boris beginnt mit einer funkigen Basslinie, fügt dann ein Drumset dazu und macht danach mit dem Mund noch ein paar Percussion-Elemente. Der Beat steht schon mal. Dieter Meier ist von dem Ganzen allerdings total unbegeistert. Die Musik inspiriert ihm zu gar nichts, sagt er. Dann gibt ihm Boris den entscheidenden Denkanstoß. Er sagt, stell dir vor, du bist der König von Tonga, dir wird der perfekte Drink gebracht, es kommt eine kühle Brise. Was würdest du in dieser Situation sagen? Und die Antwort war, oh yeah. Genau, herausgekommen ist dieser absolut durchgeknallte, aber auch absolut coole Sound von Yellow. Jetzt bei Hamburg 2.

Hamburg 2. Richtig viele 80er. Ich bin mir noch nicht sicher, ob ich es diesmal glauben soll, denn eigentlich sollte Dirty Dancing, so dieser Originalfilm, schon ganz lange eine Fortsetzung mit Jennifer Grey wieder in der Rolle als Baby bekommen. Dann kam aber der Streik in L.A. dazwischen und Corona und alles hat irgendwie die Produktion verschoben. Und jetzt gibt's den nächsten Anlauf. Angeblich ist Jennifer Grey schon wieder dabei, tanzen zu lernen und Choreografien zu lernen. Sie produziert das Ganze auch mit. Es gibt nämlich die Fortsetzung, soll in den 90er Jahren spielen, vermutlich am selben Ort. Mal gucken, was Baby dann so erlebt hat in ihrem Leben und wie es weitergehen soll. Lionsgate hat die Produktionsteam zusammengestellt und es geht wohl los. Kinostart nächstes Jahr, irgendwann Frühjahr, Sommer. Ich bin sehr, sehr gespannt, ob das dann klappt. Ich freue mich sehr drauf. Dann gibt es hoffentlich noch mehr solcher Musik, zu denen man sich so schön wegträumen kann. Ach, Patrick Swayze, oder? She's Like the Wind, euer Mittwochnachmittag bei Hamburg 2.

0: Dancing, Patrick Swayze, She's Like the Wind, Hamburg 2. Richtig viele 80er an eurem Mittwochnachmittag und gleich für euch diese 80er. Der, den man nicht mitsingen kann, weil es ja ein Instrumental ist. Harold Faltermeyers Axel F. in voller Länge gleich nach 2.
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23: Aktuell haben wir 18 Grad. Der Himmel zeigt sich grau. Hier und da viele Wolken. Heute erreichen wir noch 20 Grad. Morgen wird es freundlicher. Zwischendurch kommt die Sonne raus. Die Temperatur steigt auf 22 Grad.
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4: Ich bin Ines Wiese, schönen guten Tag. Die Feuerwehr ist in Hammerbrook mit einem größeren Einsatz beschäftigt. Im Sachsenkamp ist in einem Transporter aus einem beschädigten Paket ein bisher unbekannter Gefahrenstoff ausgetreten. Der Fahrer des Wagens ist verletzt. Der bisherige Kanzleramtschef Thorsten Frey soll nach übereinstimmenden Medienberichten neuer Unionsfraktionschef werden und damit Nachfolger von Jens Spahn, der am vergangenen Wochenende seinen Rücktritt erklärt hatte. Und er hat Hollywood-Stars wie Jack Nicholson, Dustin Hoffmann oder Anthony Hopkins seine Stimme geliehen. Synchronsprecher Joachim Kerzel ist tot. Er ist bereits am Montag im Alter von 84 Jahren gestorben.
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24: Hey, Verkehrs-KI. Was ist los auf den Straßen?
25: Auf der A1 Richtung Hamburg staut es sich zwischen Horster Dreieck und Stillhorn. 8 Kilometer. Auf der A7 Richtung Flensburg dichter Verkehr zwischen Heimfeld und Othmarschen. Und in Richtung Hannover ebenfalls Stau. 3 Kilometer zwischen Othmarschen und Weitershof.
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0: 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Einfach reinklicken bei uns im Web oder in der Hamburg 2 App. Die nächsten Tickets gibt es gleich und natürlich auch den nächsten Song von Seal. Jetzt Harold Faltermeier, den man immer so schön mitdippen kann. Die. Axel F. Schönen Mittwochnachmittag. Ich bin Vanessa Rimkos.
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0: Das ist die Motivation, die man braucht an so einem Mittwochnachmittag, oder? Die Weather Girls, it's raining men, voll Power. Hier ist Hamburg 2 und jetzt habe ich auch noch was zum Vorfreuen für euren Freitag, denn dann kommt er in den Stadtpark. Beim Hamburg 2 Konzert, das wird so großartig. Das Wetter soll einigermaßen sich halten und ihr seid eben nicht nur auf der Wiese drumherum dabei, sondern mittendrin, denn wir haben noch die Karten. Und die möchtest du gerne haben, Nicole aus Glinde?
1: Ja, das wäre super.
0: Was verbindest du denn mit Ziel?
1: Abgesehen davon, dass er mit Heidi Klum sehr viel in der Presse war, seine Lieder einfach von damals, ne?
0: Ja.
1: Wo man noch jünger war und einfach mitgeschaukelt ist und da fühlt man sich wieder zurückversetzt in seine jüngeren Jahre. Das ist einfach cool.
0: Hast du ihn schon mal live gesehen?
1: Nee, leider noch nicht.
0: Dann wird's aber Zeit, oder?
1: Das würde ich auch sagen.
0: Nicole, du gehst zum Hamburg 2 Konzert mit deiner Begleitung.
1: Vielen, vielen Dank, da freue ich mich aber. Das ist klasse.
0: Ich wünsche dir ganz viel Spaß und ich hoffe, den hier feiert er natürlich auch ganz groß im Stadtpark. Fly like an Eagle.
1: Oh, ich hoffe auch, ich hoffe auch.
0: Den kriegen wir jetzt schon mal zum Vorfreuen hier bei Hamburg 2.
1: Sehr schön, vielen Dank.

0: bleibt für immer. Richtig viele 80er. Das ist Hamburg 2 und gleich gibt's einen, den könnt ihr live erleben. Wann und wo? Auch gleich. Tanita Tikkurim, Twist in My Sobriety.
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0: Das ist Hamburg 2. Richtig viele 80er an eurem Mittwochnachmittag. Und alle, die in Jena sind und Tickets haben, die können sich freuen. Heute Abend kriegt ihr Tanita Tikaram in der Kulturarena in Jena.
1: I will be in Germany on Wednesday, Jena, with my amazing band. I hope to see you there. Lots of music. Maybe some sunshine.
0: Sie freut sich auch auf Sonne. Ach Gott, gestern war sie schon in Frankfurt. Tickets für Jena sind absolut ausverkauft. Alle, die da sind, freut euch. Den hier live ist ein absoluter Genuss. Wir haben sie auch schon mal präsentiert, die Tanita Tikaram hier bei Hamburg 2. Twist in My Sobriety, jetzt für euren Mittwoch.

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2: Es ist 2:30.
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3: Schönen guten Tag. Galeria Kaufhaus in Eimsbüttel wackelt. Sommerdom geht in die Verlängerung. Wechselhaft, zeitweise Regen bis 19 Grad. Die angeschlagene Warenhauskette Galeria strauchelt weiter und die Mitarbeiter machen sich Sorgen um ihre Jobs. Das Unternehmen hat jetzt die 33 Standorte bekannt gegeben, die auf den Prüfstand kommen und gegebenenfalls geschlossen werden. Darunter

0: auch einer hier bei uns in Hamburg. Carolina Koplin.
1: Und zwar betrifft das die Galeria-Filiale in der Osterstraße in Eimsbüttel. Jetzt wird auch dort geschaut, wie rentabel sie ist. Weitere Hamburg-Standorte stehen nicht auf der Liste. Dafür aber unter anderem welche in Niedersachsen, Berlin und Mecklenburg-Vorpommern. Galeria will mit den Vermietern über Mietkonditionen und Flächenanpassungen verhandeln, heißt es. Sollten keine tragfähigen Lösungen erarbeitet werden, sei die Fortführung der jeweiligen Filiale gefährdet. Der Konzern, der rund 12.000 Menschen beschäftigt, hatte Anfang 2024 zum dritten Mal innerhalb von 4 Jahren Insolvenz angemeldet.
0: Die Hamburger Feuerwehr ist mit 2 größeren Einsätzen beschäftigt. Im Sachsenkamp ist in einem Auto ein Paket mit einem bisher unbekannten Gefahrenstoff zerbrochen. Der Fahrer ist verletzt. Die Feuerwehr steht mit ihren Fahrzeugen an der Amsingstraße Ecke Nagelsweg. Dort könnte es für Autofahrer eng werden. Außerdem sind auch viele Einsatzkräfte auf einer Station im UKE, weil Patienten dort einen ungewöhnlichen Geruch wahrgenommen haben. Viel mehr ist dazu bisher aber nicht bekannt. Der übermorgen startende Sommerdom geht in die Verlängerung. Es dauert in diesem und im nächsten Jahr 5 statt 4 Wochen. Laut Wirtschaftssenatorin Leonhardt hat eine Besucherbefragung ergeben, dass sich viele Gäste eine zusätzliche Woche wünschen. Jetzt soll das Modell erstmal für 2 Jahre getestet werden. Der bisherige Kanzleramtschef Thorsten Frey soll nach übereinstimmenden Medienberichten neuer Unionsfraktionschef werden und damit Nachfolger von Jens Spahn. Demnach haben sich die Vorsitzenden von CDU und CSU, Merz und Söder, auf die Personalie geeinigt. Für 15 Uhr ist eine Sitzung des Fraktionsvorstandes geplant, auf der das Ganze dann offiziell bekannt gegeben werden soll. Noch nie waren bei uns in Deutschland so viele Autos zugelassen wie zu Beginn des laufenden Jahres. Ihre Zahl stieg um rund 150.000 auf 49,5 Millionen, so das Statistische Bundesamt. David Riemer.
2: Damit ist auch die Fahrzeugdichte auf einen neuen Höchststand gestiegen. Besonders viele Autos gibt es in den Flächenländern, allen voran im Saarland. Anders ist die Entwicklung in den Stadtstaaten. In Berlin und Bremen ging die Zahl der Autos pro Einwohner zurück. In Hamburg blieb sie unverändert. Das dürfte vor allem daran liegen, dass es in Ballungsräumen wegen des gut ausgebauten öffentlichen Nahverkehrs einfacher ist, aufs Auto zu verzichten.
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0: Ja, Klaus Lage ist das. 1001 Nacht, der Hamburg 2 Kulthit.
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0: Wir haben euch gefragt, was ist euer absoluter Lieblingssong von Duran Duran? Ist es der? Wild Boys. Sie haben ja noch so viele mehr. Oder wie wär's mit der hier? Notorious. Hört sie euch alle an. Klickt euch durch bei uns im Web oder in der Hamburg 2 App und bestimmt dann selbst, was ist eure Nummer 1 von Duran Duran. Unter allen, die mit abstimmen, gibt es einen Wunschgutschein im Wert von 100 Euro. Und vielleicht ist das ja hier jetzt eure Nummer 1. Der jetzt noch gefehlt hat, ne? Ist auf jeden Fall eine der schönsten Balladen der Band. 4-mal Gold, 2-mal Platin gab es für. Ach, die Gitarren.

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Richtig viele 80er heute am Tag der Hängematte. Oh, ist bei euch auch so? Es gibt ja tatsächlich Firmen, die stellen Hängematten zur Verfügung. So Ruheräume, wo man sich mal kurz erholen kann von der Arbeit und dann weitermachen. Ich liefere schon mal die Sounds dafür. Stellt euch jetzt einfach vor, ihr liegt in der Hängematte. Am Tag der Hängematte. Und genießt Ice House mit Hey Little Girl. Ist auch schon entspannter Sound, ne? Jetzt hier bei Hamburg 2.

0: Die Sintis von Icehouse hier für euren Mittwochnachmittag. Hey Little Girl, das ist Hamburg 2. Wir haben richtig viele 80er. Und gleich gibt es New Wave Sound von einer Band, die unbedingt mal einen Hit haben wollte. Gleich für euch diese 80er. Rocket. Dead or Alive. You spin me round like a record. In voller Länge gleich nach 3.
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18: Jetzt haben wir 23 Grad in Hamburg. Die Sonne zeigt sich immer wieder zwischen den Wolken. Heute wird es noch bis zu 25 Grad warm. Morgen gibt es dann einen Mix aus Sonne und Wolken. Die Temperatur klettert auf 26 Grad.
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21: Ich bin Ines Wiese, schönen guten Tag. Unfall auf der Edmund-Siemers-Allee. Dort ist ein Linienbus aus noch unbekannter Ursache mit einem Lieferwagen zusammengestoßen. Der Fahrer des Lieferwagens ist nach Angaben der Feuerwehr schwer verletzt ins Krankenhaus gebracht worden. Im Bus hat es nach unseren Informationen 4 Leichtverletzte gegeben. Weil in einem Transporter aus einem beschädigten Paket ätzende Salzsäure ausgetreten ist, ist die Feuerwehr im Sachsenkamp in Hammerbrook im Einsatz gewesen. Unter anderem musste die restliche Ladung aus dem Wagen geholt werden. Der Fahrer des Transporters wurde verletzt. Wie schwer ist nicht bekannt. Und der bisherige Kanzleramtschef Thorsten Frey soll neuer Unionsfraktionschef werden und damit Nachfolger von Jens Spahn, der am vergangenen Wochenende seinen Rücktritt erklärt hatte.
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22: Hey, Verkehrs-KI. Was ist los auf den Straßen?
23: Auf der A1 Richtung Hamburg staut es sich zwischen Horster Dreieck und Stillhorn. 8 Kilometer. Auf der A7 Richtung Flensburg dichter Verkehr zwischen Heimfeld und Othmarschen. Und in Richtung Hannover ebenfalls Stau. 3 Kilometer zwischen Othmarschen und Zweitershof.
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0: Das wird relaxed. Die Wailers kommen. Das ist die Band von Bob Marley. Gleich in unserem Konzert-Countdown feiern wir sie schon mal. Jetzt Dead or Alive. Die wollten unbedingt mal einen Hit haben, haben ihren ganzen Sound geändert. So in diesen New Wave-Sound, der total angesagt war 1985. Und so zeitlos klingen sie jetzt auch. Dead or Alive, you spin me round. Euer Mittwochnachmittag. Ich bin Vanessa Rümkus. Hamburg.

0: aber auch ein Sexappeal in der Stimme, ne? Lisa Stansfield, All Around the World.
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0: Das ist immer was zum Vorfreuen und in dem Fall wirklich sehr nah dran. Noch 9 Tage, dann kommen die Wailers. Die Wailers, das ist die legendäre Band von Bob Marley. 31. Juli im Stadtpark, die Stimmen des neuen Sängers Mitchell Burnings. Ganz genial, kommt ganz dicht an Bob Marley ran. Es gibt sogar einen Stand mit Fanartikeln, da kann man allerlei Utensilien bestellen, um einen durchzuziehen, sage ich mal. Ihr relaxt jetzt vielleicht sogar ohne, aber mit Bob Marley.

0: Feeling, so ein bisschen Urlaubsgefühl von Vaya con Dios gerade. Nee, na, na, na. Das ist Hamburg 2. Richtig viele 80er und gleich für euch Alphaville. Forever Young. Einfach nur reinfallen lassen in diese Synthies.
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Na, alles klar bei euch an eurem Mittwochnachmittag. Ich kann nur empfehlen, holt euch einen frischen Latte Macchiato oder einen Espresso, je nachdem, wie es euch beliebt. Und dann dreht ihr laut, denn den Soundtrack von den 80ern, den haben wir hier bei uns. Sie waren auch gerade live unterwegs in Hamburg.

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2: Schönen guten Tag. Galeria Kaufhaus in Eimsbüttel wackelt. Sommerdom geht in die Verlängerung. Wechselhaft, zeitweise Regen bis 19 Grad. Die angeschlagene Warenhauskette Galeria strauchelt weiter und die Mitarbeiter machen sich Sorgen um ihre Jobs. Das Unternehmen hat jetzt die 33 Standorte bekannt gegeben, die auf den Prüfstand kommen und gegebenenfalls geschlossen werden. Darunter ist auch einer hier bei uns in Hamburg. Carolina Koplin.
3: Und zwar betrifft das die Galeria-Filiale in der Osterstraße in Eimsbüttel. Jetzt wird auch dort geschaut, wie rentabel sie ist. Weitere Hamburg-Standorte stehen nicht auf der Liste. Dafür aber unter anderem welche in Niedersachsen, Berlin und Mecklenburg-Vorpommern. Galeria will mit den Vermietern über Mietkonditionen und Flächenanpassungen verhandeln, heißt es. Sollten keine tragfähigen Lösungen erarbeitet werden, sei die Fortführung der jeweiligen Filiale gefährdet. Der Konzern, der rund 12.000 Menschen beschäftigt, hatte Anfang 2024 zum dritten Mal innerhalb von 4 Jahren Insolvenz angemeldet.
2: Die Hamburger Feuerwehr ist mit 2 größeren Einsätzen beschäftigt. Im Sachsenkamp ist in einem Auto ein Paket mit einem bisher unbekannten Gefahrenstoff zerbrochen. Der Fahrer ist verletzt. Die Feuerwehr steht mit ihren Fahrzeugen an der Amsingstraße Ecke Nagelsweg. Dort könnte es für Autofahrer eng werden. Außerdem sind auch viele Einsatzkräfte auf einer

0: Station im UKE, weil Patienten dort einen ungewöhnlichen Geruch wahrgenommen haben. Viel mehr ist dazu bisher aber nicht bekannt. Der übermorgen startende Sommerdom geht in die Verlängerung. Es dauert in diesem und im nächsten Jahr 5 statt 4 Wochen. Laut Wirtschaftssenatorin Leonhardt hat eine Besucherbefragung ergeben, dass sich viele Gäste eine zusätzliche Woche wünschen. Jetzt soll das Modell erstmal für 2 Jahre getestet werden. Der bisherige Kanzleramtschef Thorsten Frey soll nach übereinstimmenden Medienberichten neuer Unionsfraktionschef werden und damit Nachfolger von Jens Spahn. Demnach haben sich die Vorsitzenden von CDU und CSU, Merz und Söder, auf die Personalie geeinigt. Für 15 Uhr ist eine Sitzung des Fraktionsvorstandes geplant, auf der das Ganze dann offiziell bekannt gegeben werden soll. Frankreich führt als erstes EU-Land ein Social-Media-Verbot für Kinder und Jugendliche unter 15 ein. Ein entsprechendes Gesetz soll nach den Sommerferien greifen. Ronny Thorau, wie stehen denn die Chancen zurzeit, dass auch hier in Deutschland ein solches Verbot kommt?
1: Ja, also die Bundesregierung, insbesondere Familienministerin Prien, bevorzugt eine EU-weite Regelung. Auch weil das rechtssicherer ist. Die EU ist nämlich zum Beispiel zuständig für Vorgaben an die großen Tech-Konzerne. Und ohne solche Vorgaben wird sich ein Social-Media-Verbot im Alltag wohl schwer umsetzen lassen. Die EU will aber erst nach dem Sommer ihren Vorschlag machen und dann ist die Frage, wie Deutschland den übernimmt. Und offen ist auch, ob es überhaupt um pauschale Altersverbote gehen wird oder doch eher um Vorgaben an die Anbieter, bestimmte suchtfördernde Praktiken einzustellen, zum Beispiel Dauerscrollen oder Autoplay von Videos.
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0: Bruce Springsteen mit seinem Glory Days für gute Laune hier.
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0: Das macht auch total gute Laune. Morgen, 20 vor 8, spielt Arne mit euch die nächste Runde weiter singen. Das heißt so viel wie, der nächste 80er hört auf, irgendwo in der Mitte. Ihr singt weiter, der Text stimmt einigermaßen und es gibt 50 Euro. Jetzt registrieren bei uns im Web oder in der Hamburg 2 App, um die 50 Euro abzusahnen, so wie Viviane. Die hat schon mitgespielt und musste sich ein bisschen beeilen, denn sie musste noch zur Arbeit.
2: Genau.
3: Ja. Und da darfst du nicht singen bei der Arbeit?
2: Ja, geht so. Ja. Ich bin Reiterin und muss man ein bisschen aufpassen.
3: Ach so, oh ja, da möchte man nicht so auffallen. Vivian, wir machen ganz schnell. Hier kommt ein 80er. Achtung!
2: The power of love.
3: Ja! Großartig, aber wirklich mit wie viel Power du das rausgesungen hast. Vivian, alles richtig gemacht. 50 Euro auf dein Konto.
2: Sehr geil.

0: Hier ist Hamburg 2 mit richtig vielen 80ern und die könnt ihr alle erraten. Ihr erkennt sie am Sound, ihr erkennt sie auch einfach nur an der Beschreibung, weil wir sie so lieben. Der hier gleich wird beschrieben von unserem Team und ihr ratet mal mit. Achtung!
1: Der Song ist 1981 erschienen.
2: Mhm. Der Sänger ist schockiert, als er seinen früheren Schwarm auf einmal in einem Männermagazin entdeckt.
3: Das Bild seines Schwarms erstreckt sich über den Centerfold, also über den mittleren Knick der Zeitschrift.
0: Ja, und er hat einen richtig spaßigen Song draus gemacht, den wir jetzt zusammen abfeiern. DJ Geils Band ist es nämlich mit Centerfold.

0: DJ Giles Band Centerfold. Hamburg 2 ist hier, richtig viele 80er. Ja, wir haben den Soundtrack für so einen Mittwochnachmittag. Gleich für euch diese 80er. Salam, Disco-Feeling. Shannon, Let the Music Play in voller Länge, gleich nach vier.
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14: Es sind 24 Grad in der Hansestadt. Der Himmel ist bedeckt, ab und zu regnet es leicht. Heute Nacht geht es runter auf 18 Grad. Morgen wird es freundlicher, mit ein paar Wolken. Die Temperatur steigt auf 26 Grad.
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15: Ich bin Ines Wiese, schönen guten Tag. Rund 2,5 Jahre nach dem tragischen Busunfall in Neu-Allermöhe, bei dem ein 9 Jahre alter Junge ums Leben gekommen ist, ist der Fahrer im Prozess jetzt freigesprochen worden. Das Amtsgericht Bergedorf argumentiert, der 71 Jahre alte Angeklagte habe den Unfall nicht verhindern können. Das Urteil ist bislang nicht rechtskräftig. Auf der Edmund-Siemers-Allee ist ein Linienbus aus noch ungeklärter Ursache mit einem Lieferwagen zusammengestoßen. Der Fahrer des Lieferwagens ist schwer verletzt ins Krankenhaus gebracht worden. Und der bisherige Kanzleramtschef Thorsten Frey soll neuer Unionsfraktionschef werden und damit Nachfolger von Jens Spahn, der am vergangenen Wochenende seinen Rücktritt erklärt hatte.
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1: Hey, Verkehrs-KI, was ist los auf den Straßen?
16: Auf der A1 Richtung Hamburg staut es sich zwischen Horster Dreieck und Stillhorn. 8 Kilometer. Auf der A7 Richtung Flensburg dichter Verkehr zwischen Heimfeld und Othmarschen. Und in Richtung Hannover ebenfalls Stau. 3 Kilometer zwischen Othmarschen und Weitershof.
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0: Total betrunken am Set. Hätte ich von ihm tatsächlich nicht gedacht, ist aber auch ein anderer schuld. Aber um wen geht's hier, ne? Wer war es? Unsere eine Musikfrage zum Miträtseln gibt es gleich. Jetzt Shannon. Das Wohlgefühl vom Wochenende. Ihr stellt euch einfach schon vor. 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Let the music play. Jetzt für euren Mittwoch. Ich bin Vanessa Rimkus.
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0: Oktober, Bryan Adams beim Hamburg 2 Konzert und dann Heaven in den Ohren. Hier ist Hamburg 2.
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0: Einfach mal eine Runde miträtseln, bringt total Spaß und man lernt sogar noch was. Es ist nämlich eine Musikfrage, zwei Antwortmöglichkeiten gebe ich vor, also ist eine 50-50 Chance. Achtung! Welcher Hamburg 2 Star gab mal zu, dass er während eines Musikvideodrehs komplett betrunken war? War das Boy George? Oder war das Elton John? I'm still standing. Wer war es? Wer war bei einem Videodreh komplett betrunken? Boy George oder Elton John? Ehrlich gesagt, es beiden zuzutrauen. Ne? Aber wer war es? Ich sag's euch, es war bei dem Videodreh komplett betrunken. Elton John. Es war nämlich I'm Still Standing, das Video, und schuld waren die Jungs von Duran Duran. Die feierten mit Elton John zusammen. Duran Duran-Sänger Simon Le Bon sagt später, wir dachten, es wäre lustig, Elton betrunken zu machen und schenkten ihm immer ordentlich ein. Und danach ließ sich Elton John dann komplett betrunken zum Set fahren und hat ein Video gedreht zu I'm Still Standing. Es ist aber auch ein genialer Song, oder? Beim Singen hört man es ihm nicht an. Auf dem Album war er wohl nicht betrunken. Hier kommt Elton John, I'm Still Standing bei Hamburg 2.

0: Vor Freude auf heute Abend Balkon oder Terrasse. Schönes Bierchen in der Hand oder ein Glas Wein. Big Mountain waren das. Baby, I love your way. Hamburg 2, wir haben den Soundtrack für alles. Wir haben nämlich richtig viele 80er. Und da gibt es gleich ein Geburtstagskind und pure Entspannung mit den Eagles.
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0: Happy Birthday allen Geburtstagskindern. Ihr habt mit einem ganz großen zusammen Geburtstag, mit Don Henley. Wir ehren einen Mann, der sowohl solo als auch mit einer der legendärsten Bands aller Zeiten erfolgreich ist. Don Henley. Den internationalen Durchbruch hat er mit den Eagles, nämlich 1972. Da war Don 25 Jahre alt und danach hat er den Sound mehrerer Musikjahrzehnte mitgeprägt, 200 Millionen Tonträger verkauft. Ein großartiger Mann, der verstanden hat, was Musik alles kann. Er sagt nämlich, du machst das, also Musik, weil es andere glücklich macht. Man sagt, Musik ist wie Medizin und im Moment brauchen wir alle ein bisschen Medizin.
1: You do it because of those people out there. What makes us happy is that we make other people happy. We say that music is medicine and people need some medicine right now.
0: Und ein bisschen Medizin hat er auch mit dem hier gemacht. 6 Minuten 20, pure Entspannung bei Hamburg 2. Die Eagles mit ihrem Hotel California.

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2: Guten Tag. Tödlicher Unfall. Busfahrer vom Amtsgericht Bergedorf freigesprochen. EU einig bei Chat-Kontrolle. Zeitweise Regen bis 19 Grad. Nach dem tragischen Busunfall vor rund 2,5 Jahren, bei dem an der Bushaltestelle Marie-Henning-Weg in Neu-Allermöhe ein 9-Jähriger ums Leben gekommen ist, ist der Fahrer im Prozess jetzt freigesprochen worden. Das Amtsgericht Bergedorf argumentiert, der 71 Jahre alte Angeklagte habe den Unfall nicht verhindern können. Der Junge hatte sich aus ungeklärter Ursache im Bushaltestellenbereich nach vorne gebeugt und war zwischen Bordsteinkante und Gelenkbus gestürzt und dann überrollt worden. Das Urteil ist bislang nicht rechtskräftig. Im Kampf gegen sexuellen Kindesmissbrauch dürfen Messenger-Dienste in der EU bald wieder in privaten Chats nach Hinweisen suchen. In der Diskussion um die sogenannte Chat-Kontrolle haben sich die Mitgliedsländer darauf geeinigt, Datenschutzregeln befristet zu lockern. Aus Brüssel Michael Brandt.
3: Für das Europaparlament ist die Chat-Kontrolle kein Ruhmesblatt. Im April war eine Ausnahmeregelung vom EU-Datenschutz ausgelaufen. Die erlaubte das automatisierte Scannen nach Kinderpornos auf den Geräten der Nutzer. Und das Parlament wollte das eigentlich nicht verlängern, tat es jetzt aber unter Druck von Industrie und Regierungen doch, bei mehr als 100 abwesenden Abgeordneten, mit einer hauchdünnen Mehrheit und in einem ganz und gar unüblichen Eilverfahren. WhatsApp, Signal und andere Messenger dürfen jetzt wieder auf den Endgeräten kontrollieren, was Nutzer schreiben, noch bevor sie es absenden.
2: Ex-Bundesverkehrsminister Andreas Scheuer kommt wegen des Vorwurfs einer Falschaussage im Zusammenhang mit der gescheiterten PKW-Maut vor Gericht. Der Prozess gegen ihn soll am 21. September vor dem Landgericht Berlin starten. Ein Urteil könnte nach jetzigen Planungen am 25. November gesprochen werden. Die Staatsanwaltschaft wirft dem 51-jährigen CSU-Politiker vor, vor dem Mautuntersuchungsausschuss des Bundestages gelogen zu haben. Scheuer bestreitet den Vorwurf. Frankreich führt als erstes EU-Land ein Social-Media-Verbot für Kinder und Jugendliche unter 15 ein. Ein entsprechendes Gesetz soll nach den Sommerferien greifen. Ronny Thorau, wie stehen denn die Chancen zurzeit, dass auch hier in Deutschland ein solches Verbot kommt?
4: Ja, also die Bundesregierung

0: insbesondere Familienministerin Prien bevorzugt eine EU-weite Regelung, auch weil das rechtssicherer ist. Die EU ist nämlich zum Beispiel zuständig für Vorgaben an die großen Tech-Konzerne. Und ohne solche Vorgaben wird sich ein Social-Media-Verbot im Alltag wohl schwer umsetzen lassen. Die EU will aber erst nach dem Sommer ihren Vorschlag machen und dann ist die Frage, wie Deutschland den übernimmt. Und offen ist auch, ob es überhaupt um pauschale Altersverbote gehen wird oder doch eher um Vorgaben an die Anbieter, bestimmte suchtfördernde Praktiken einzustellen. Zum Beispiel Dauerscrollen oder Autoplay von Videos.
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Habt ihr auch immer Richard Grieco vor Augen bei Billy Idol's Heart in the City? Hier ist Hamburg 2, war ja die Titelmelodie damals zu Buka, das Spin-off von 21 Jump Street. Die Johnny Depp-Fans und Richard Grieco-Fans werden sich erinnern, die Crime-Serien aus den 80ern damals. Richtig viele 80er, das ist Hamburg 2 an eurem Mittwochnachmittag. Und das ist total süß. Spielt ihr Gitarre? Wenn man eine Gitarre stimmt, klingt das so ein bisschen wie der nächste Hit. Als hätte Chris Isaak seine Gitarre gestimmt, oder? Wicked Game. Keiner schmachtet wie Chris Isaak jetzt bei Hamburg 2.

Wir sind Hamburg 2 und das ist mal eine geniale Aktion. Auf der offiziellen Website von Queen, also queenonline.com, kann man Replika von Vintage-Postern kaufen, beziehungsweise jetzt vorbestellen. Die sehen genial aus. So wirklich alte Poster mit Sheer Heart Attack Queen oder was haben wir hier noch drauf? Die Jungs von Queen, Queen Works. Und dann so eine Tourdaten unten drauf. Alles zum Vorbestellen, ab 42 Euro das Ganze, also 35 Pfund. Lohnt sich, glaube ich, nicht nur als Queen-Fan da mal drauf zu gucken. Queen zum Hören gibt's jetzt hier natürlich bei uns. Richtig viele 80er, das sind ja wir. Die Basslinie ist es. Another One Bites the Dust, Queen bei Hamburg 2.

0: Meisterwerk, das man genießen muss. Another One Bites the Dust, diese Basslinie, ne? Queen hier bei Hamburg 2. Richtig viele 80er. Ihr lehnt euch zurück und genießt nur den Soundtrack, liefern wir gleich für euch diese 80er. Genauso ikonisch, oder? Midnight Oil, Beds Are Burning in voller Länge, gleich nach.
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20: Jetzt haben wir 24 Grad in der Hansestadt. Es ist bewölkt, ab und zu kommt die Sonne durch. Heute Nacht geht es runter auf 16 Grad. Morgen wird es wechselhaft mit einigen Wolken und sonnigen Abschnitten. Die Temperatur steigt auf 26 Grad.
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23: Ich bin Ines Wiese. Schönen guten Tag. Rund 2,5 Jahre nach dem tragischen Busunfall an einer Haltestelle in Neu-Allermöhe, bei dem ein 9-Jähriger ums Leben gekommen ist, ist der Fahrer im Prozess jetzt freigesprochen worden. Das Amtsgericht Bergedorf argumentiert, der 71 Jahre alte Angeklagte habe den Unfall nicht verhindern können. Das Urteil ist bislang nicht rechtskräftig. Im Kampf gegen sexuellen Kindesmissbrauch dürfen Messenger-Dienste in der EU bald wieder in privaten Chats nach Hinweisen suchen. In der Debatte um die sogenannte Chat-Kontrolle haben sich die Mitgliedsländer darauf geeinigt, Datenschutzregeln befristet zu lockern. Und Ex-Bundesverkehrsminister Andreas Scheuer kommt wegen des Vorwurfs einer Falschaussage im Zusammenhang mit der gescheiterten Pkw-Maut vor Gericht. Der Prozess gegen ihn soll am 21. September vor dem Landgericht Berlin starten. Ein Urteil könnte nach jetzigen Planungen am 25. November gesprochen werden.
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27: Hey, Verkehrs-KI. Was ist los auf den Straßen?
28: Auf der A1 Richtung Hamburg staut es sich zwischen Horster Dreieck und Stillhorn. 8 Kilometer. Auf der A7 Richtung Flensburg dichter Verkehr zwischen Heimfeld und Othmarschen. Und in Richtung Hannover ebenfalls Stau. 3 Kilometer zwischen Othmarschen und Weitershof.
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0: Habt ihr damals Psycho im Kino gesehen? Den zweiten Teil zufällig auch noch? Dann erinnert ihr euch vielleicht dran, wann das war? Und vielleicht auch noch an die Top 25. Wenn nicht, Ollis 80er-Charts, der reist mit euch genau in das Jahr. Und wir hören gleich mal rein. Jetzt Midnight Oil, Beds Are Burning, der mit diesem markanten Anfang. Schönen Mittwochnachmittag, ich bin Vanessa Rümkus. 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

0: Tina Turner geht immer. Typical Mail, das ist euer Mittwochnachmittag hier bei Hamburg 2.
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0: Ja, unsere Hamburg 2 Chartshow. Und diese Woche geht's mit Olli 2 Stunden in das Jahr, als Norman Bates wieder nach Hause kam, Olli.
2: Oh Schreck, ja, der Geisteskranke machte sein Motel wieder auf. Und alles ging von vorne los.
3: Ich sage euch, da war ein Zettel von meiner toten
2: Psycho 2. Neu in unseren Kinos in dieser Woche 1983.
0: Ich konnte es damals nicht gucken. Super gruselig. Und aus der Zeit bringst du uns diese Woche die Originalcharts. Wer war da
2: mit
0: dabei?
2: Kodo bringt die Liebe mit. Rod Stewart brachte sein Baby Jane mit. Robin Gibb seine Juliet und David Bowie sein China Girl. Die reinsten Paar-Charts damals. Und Michael Jackson war sogar 2-mal dabei. Diese Woche spiele ich euch die kompletten Top 25 aus dieser Juliwoche 83. Als wäre es gestern gewesen.
0: Ich bin gespannt, ob Michael einmal die 1 war dabei. Ollis 80er Charts hört ihr heute Abend ab 7 hier bei uns. Einfach dranbleiben und ich weiß nicht, wie er es macht. Aber Christopher Cross ist so motivierend. Ride like the wind, jetzt hier bei Hamburg 2. Der ist übrigens aus 1980.

0: singen. Richtig viele 80er, die gibt es hier immer bei Hamburg 2. Und der hier, habt ihr gesagt, muss drauf auf so ein 80er-Mixtape. Mental as Anything. Live it up, gibt's gleich.
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0: Das ist euer Mittwochnachmittag. Richtig viele 80er und wir haben euch gefragt, was muss drauf auf so ein 80er Mixtape? Euer Song fürs 80er Mixtape. Wir packen einen neuen drauf. Das heißt, Anne, du machst das. Aus Rothenburgs Out kommst du. Und welcher muss drauf?
1: Live It Up von Mental as Anything.
0: Oh ja. Der muss auf jeden Fall drauf. Warum ist das dein Lieblingssong?
1: Weil das Ende der 80er Jahre mal ein wunderschöner Sommer war und ich schon so eine große Jugendliebe hatte und der Titel da damals lief. Und wenn ich den Titel heute noch höre, dann weiß ich auch immer noch diese Szene vor mir von Crocodile Dundee, als der in dieser Galerie in Australien ist. Das ist einfach nur fröhliches Lied.
0: Oh ja, und vor allen Dingen ist es so eine schöne Erinnerung mit der ersten großen Liebe und dem Schwarm. Oh, Musik kann so viel, ne? Mental as Anything.

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2: Ich bin Carolina Koplin und das sind zwei unserer Themen in dieser Sendung. Kaputtes Paket löst Feuerwehr-Großeinsatz in Hammerbrook aus. Und Sommerdom startet mit stabilen Preisen. Das Wetter etwas Sonne, Regen und maximal 19 Grad. Abends dann viele Wolken, etwas Sonne, kaum noch Schauer. Dafür wird es windig. Mehrere Stunden war die Feuerwehr im Sachsenkamp in Hammerbrook im Einsatz. In einem Transporter war aus einem beschädigten Paket ein Gefahrenstoff ausgetreten. Dabei wurde auch der Fahrer verletzt. Laut Feuerwehr handelte es sich um ausgelaufene Salzsäure. Salzsäure ist stark ätzend. Die Feuerwehr musste mit ihrem Fahrzeug an der Amsingstraße Ecke Nagelsweg stehen, weshalb es dort für Autofahrer schwierig war, vorbeizukommen. Die Warenhauskette Galeria muss sparen. Seit Jahren strauchelt sie und hangelt sich von einer Insolvenz zur nächsten. Fest stand bereits, dass mehrere Standorte schließen müssen. Jetzt hat das Unternehmen bekannt gegeben, welche zumindest nun auf den Prüfstand kommen. Es sind insgesamt 33. Darunter ist auch eine Filiale in Hamburg. Rainer Hirsch.
3: Und zwar betrifft das die Galeria-Filiale in der Osterstraße in Eimsbüttel. Jetzt wird auch dort geschaut, wie rentabel sie ist. Weitere Hamburg-Standorte stehen nicht auf der Liste, dafür aber unter anderem welche in Niedersachsen, Berlin oder Mecklenburg-Vorpommern. Galeria will mit den Vermietern über Mietkonditionen und Flächenanpassung verhandeln, heißt es. Sollten keine tragfähigen Lösungen erarbeitet werden, sei die Fortführung der jeweiligen Filiale gefährdet. Der Konzern, der rund 12.000 Menschen beschäftigt, hat er Anfang 2024 zum dritten Mal innerhalb von 4 Jahren Insolvenz angemeldet.
2: Wenn der Sommerdom am Freitag auf dem Heiligen Geistfeld startet, können sich Besucher wohl auf stabile Preise freuen. So Michael Jenke, Leiter des Domreferats.
4: Aktuell sieht es tatsächlich danach aus, als wenn die Preise auf dem Dom stabil bleiben können. Das haben die Schaustellen dann so auch avisiert. Preise entstehen durch Angebot und Nachfrage, das ist so. Und Kostendruck gibt es auch überall. Deswegen sind wir besonders froh, dass zum Beispiel gerade unsere Neuheit Hypnotizer für 5 Euro fährt.
2: Beim Hypnotizer wird der Fahrgast hin und her geschaukelt und die Gondel, in der er sitzt, dreht sich auch noch in verschiedenen Modi.
4: Und dann sagt der Inhaber, gibt es noch so einen Hypnose-Modus, wo es dann ganz am Ende sich alles ganz schnell dreht. Mir dreht es sich schon alleine bei dem Gedanken so ein bisschen, aber es klingt schon extrem attraktiv.
2: Viel Zeit haben CDU und CSU nicht verstreichen lassen. Nur wenige Tage nach dem Rücktritt von Jens Spahn ist klar, wer den mächtigen Posten des Unionsfraktionschefs im Bundestag übernehmen soll. Der bisherige Kanzleramtschef Thorsten Frey soll Nachfolger werden. Das ist nicht wirklich überraschend, er galt eh als Top-Favorit für den Posten. David Riemer.
5: Auf den Vorschlag haben sich die Chefs von CDU und CSU Merz und Söder nach Information aus Unionskreisen verständigt. Frei wurde schon seit mehreren Tagen als Top-Favorit auf den Posten gehandelt. Offiziell gewählt werden soll der Nachfolger am kommenden Mittwoch bei einer Fraktionssondersitzung. Bis dahin führt Spahns bisheriger Stellvertreter Hoffmann die Amtsgeschäfte. Unklar ist noch, ob es nach Freys Wechsel auch weitere Änderungen im Bundeskabinett geben wird.
2: Angriffe über das Internet bedrohen zunehmend die Arbeit von Behörden und Verwaltungen. Die Bundesregierung hat deshalb heute ein umfassendes Programm für mehr Cybersicherheit beschlossen. Das soll die staatlichen Computernetze widerstandsfähiger machen, Schwachstellen schneller schließen und das Vorgehen aller Ministerien erstmals einheitlich lenken. Katrin Müller.
6: Ob Lahmlegen von Websites oder das Abgreifen sensibler Daten, die Bedrohung

0: Drohung durch Kriminelle und fremde Staaten im Netz hat spürbar zugenommen. Mit dem neuen Konzept CyberGovSecure gibt es nun einheitliche Regeln für alle Ministerien und Behörden im Fall eines Cyberangriffs. Hilfe bekommen betroffene Ämter dann auch direkt vom Bundesamt für Sicherheit in der Informationstechnik. Außerdem werden Bürocomputer, Diensthandys und Laptops von Abgeordneten und Behördenmitarbeitern nach einheitlichen Sicherheitsregeln eingestellt und abgesichert.
1: Und wir bleiben noch beim Thema Sicherheit im Netz. Im Kampf gegen sexuellen Kindesmissbrauch sollen Messenger-Dienste in der EU bald wieder in privaten Chats nach Hinweisen suchen dürfen. In der Debatte um die sogenannte Chat-Kontrolle einigten sich Vertreter der Mitgliedsländer auf eine befristete Ausnahme von europäischen Datenschutzregeln, wie mehrere Diplomaten der dpa gesagt haben. Davor hatte bereits das EU-Parlament für das Vorhaben gestimmt. Mit der befristeten Ausnahmeregelung können etwa Microsoft bei Outlook, Google bei Gmail oder Meta bei Instagram wieder Software automatisiert nach Bildern oder Videos von Kindesmissbrauch suchen lassen. Die Kontrollen sind freiwillig. Die Tech-Firmen dürfen den Behörden ihre Verdachtsfälle den EU-Regeln nach erst weiterleiten, wenn ein Mensch sie als solche auch verifiziert hat. Das soll dann ausschließen, dass jemand durch Programmfehler in Verdacht gerät. Erlie Hollywood-Stars wie Sir Anthony Hopkins oder Dustin Hoffman seine Stimme. Synchronsprecher Joachim Kerzel ist tot. Er ist im Alter von 84 Jahren gestorben. Legendär war unter anderem seine Synchronleistung in dem Hollywood-Film Eine Frage der Ehre mit Tom Cruise und Jack Nicholson, in dem er Nicholson seine Stimme lieh.
2: Sie können die Wahrheit doch gar nicht vertragen!
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2: Ich habe meine Pflicht getan.
3: Haben Sie den Code Red
2: befolgt? Sie haben verdammt recht, so ist es!
1: Ihr hört das Hamburg 2 News Journal und das ist heute auch noch wichtig. Der frühere CSU-Bundesverkehrsminister Andreas Scheuer kommt wegen des Vorwurfs einer Falschaussage im Zusammenhang mit der gescheiterten Pkw-Maut vor Gericht. Der Prozess gegen ihn soll am 21. September vor dem Landgericht Berlin beginnen. Die Berliner Staatsanwaltschaft wirft dem 51-Jährigen vor, vor dem Mautuntersuchungsausschuss des Bundestages gelogen zu haben. Und das erwartet euch in der aktuellen Ausgabe unseres Stadtnachrichten-Podcasts Hamburg aktuell, diese Woche mit Markus Stehn.
4: Wie kriegt man mehr Frauen ins Handwerk? Darum kümmert sich unsere Hamburger Handwerkskammer mit tollen Förderprogrammen. Aber Theresa Thien, ihr bietet auch Hilfe an, wenn Handwerkerinnen sexuellen Sprüchen oder Übergriffen ausgesetzt sind. Was ratet ihr dann zu tun?
5: Sich Verbündete zu suchen. Das kann jemand im Betrieb sein, das kann in der Berufsschule jemand sein, das kann, können aber auch wir sein.
4: Ja, genau.
5: Sehr gerne wir. Und erstmal mit jemandem darüber zu sprechen, über den Fall zu sprechen und dann auch gemeinsam Strategien zu entwickeln. Wie gehe ich da jetzt mit um? Mit welchem Umgang fühle ich mich auch wohl?
4: Es gibt also Hilfe bei der Handwerkskammer. Wie das alles genau funktioniert, hört ihr euch einfach online an. Im zweiten Teil über unsere Handwerkskammer. Findet ihr überall da, wo ihr auch sonst eure Podcasts her habt.
1: Und das war das Hamburg 2 News Journal. Schön, dass ihr eingeschaltet habt. Ich bin Carolina Koblin und ich wünsche euch noch einen schönen Resttag.
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Richtig viele 80er, euer Mittwochabend und sie kommen nochmal. Foreigner war ja restlos ausverkauft, das Konzert im Stadtpark und das auch relativ schnell. Da habe ich keine Tickets mehr gekriegt. Aber nächstes Jahr, da kommen sie in die großen Arenen. 13. Oktober spielen sie in der Barclays Arena hier in Hamburg. Und der Hammer ist, ihr kriegt nicht nur Foreigner, also genialen Rock, sondern auch noch als Special Guest Europe. Final Countdown live. Tickets gibt's immer noch ab 85 Euro, aber ich garantiere euch, ihr müsst schnell sein. Es ist tatsächlich schon ziemlich, ziemlich voll. Und dann sehen wir uns dabei und feiern genau den hier, der immer an meine erste große Liebe erinnert. Also mich zumindest. Der hat ihn nämlich gehört. Foreigner hier mit Say You Will bei Hamburg.

0: Es geht nichts über den Rock von Foreigner hier. Say You Will, Hamburg 2, richtig viele 80er. Aber wir können natürlich auch in die Pop-Richtung. Klingt wie Strandurlaub. Genau der, gleich für euch diese 80er. Ooh, baby, do you know that Belinda Carlisle. In voller Länge, gleich nach 6.
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3: 20 Grad in der Hansestadt. Es ist bewölkt mit ein paar Auflockerungen. Ab und zu kommt die Sonne durch die Wolken. Heute Nacht geht es runter auf 14 Grad. Morgen wird es wieder wärmer und erreicht 23 Grad.
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6: Ich bin Ines Wiese, schönen guten Tag. Rund 2,5 Jahre nach dem tragischen Busunfall an einer Haltestelle in Neu-Allermöhe, bei dem ein 9-Jähriger ums Leben gekommen ist, ist der Fahrer im Prozess jetzt freigesprochen worden. Das Amtsgericht Bergedorf argumentiert, der 71 Jahre alte Angeklagte habe den Unfall nicht verhindern können. Das Urteil ist bislang nicht rechtskräftig. Im Kampf gegen sexuellen Kindesmissbrauch dürfen Messenger-Dienste in der EU bald wieder in privaten Chats nach Hinweisen suchen. In der Debatte um die sogenannte Chat-Kontrolle haben sich die Mitgliedsländer darauf geeinigt, Datenschutzregeln befristet zu lockern. Und Ex-Bundesverkehrsminister Andreas Scheuer kommt wegen des Vorwurfs einer Falschaussage im Zusammenhang mit der gescheiterten Pkw-Maut vor Gericht. Der Prozess gegen ihn soll am 21. September vor dem Landgericht Berlin starten. Ein Urteil könnte nach jetzigen Planungen am 25. November gesprochen werden.
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7: Hey, Verkehrs-KI, was ist los auf den Straßen?
8: Auf der A1 Richtung Hamburg staut es sich zwischen Horster Dreieck und Stillhorn. 8 Kilometer. Auf der A7 Richtung Flensburg dichter Verkehr zwischen Heimfeld und Othmarschen. Und in Richtung Hannover ebenfalls Stau. 3 Kilometer zwischen Othmarschen und Weitershof.
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10: Ihr holt euch das Konzertfeeling nach Hause. Wie das funktioniert, gleich, darunter auch Depeche Mode. Belinda Carlisle jetzt. Das ist so ein Strandatmosphäre in eurem Feierabend. Schönen Mittwoch, ich bin Vanessa Rimkus.

Einen ganzen Kontinent musikalisch darstellen, das wollten Toto damals mit Afrika. Ich finde, es ist ihnen geglückt. Hamburg 2 ist hier an eurem Mittwochnachmittag und ihr holt euch einfach die Live-Atmosphäre von den Künstlern nach Hause. Das geht mit Netflix in dem Fall. Da könnt ihr Kylie die Tension Tour live gucken. Yes, dann switcht ihr einfach zu Prime Video. Da sind die nächsten mit dabei, nämlich die Pet Shop Boys. Dream World. Yeah! The Greatest Hits live. Und wenn ihr da wieder zurück switcht nach zu Netflix, dann gibt es auch von ihnen hier die Live-Version ihrer ganzen Songs. M von Depeche Mode ist nämlich bei Netflix drauf. Hier sind sie mit Shake the Disease.

0: Lied wurde Mac einfach mal zum Wohlfühlen hier laut drehen. Hamburg 2, richtig viele 80er. Und gleich gibt's den, den ihr lange nicht gehört habt. Machen wir ja immer, so kurz vor 6:30. Und das ist ein total Stranger. Dave Stewart und Barbara Gaskin. Erinnert ihr euch an It's My Party? Gibt's gleich.
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Hamburg 2. 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Und das Größte ist, wir vergessen auch keinen. Jetzt gibt es nämlich wieder den, den ihr lange nicht gehört habt. An eurem Mittwochabend, so kurz vor 6:30 machen wir das immer. Und das ist einer, der ist total strange. 1981 haben sich Dave Stewart und Barbara Gaskin zusammengetan, um ein Duett aufzunehmen. Irgendwie hat man immer das Gefühl, es ist einen halben Ton daneben oder und genau das macht's so gut. Wisst ihr, wovon ich spreche? Das ist der Anfang. Schon mal strange. It's my party! Dave Stewart und Barbara Gaskin.

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2: Schönen guten Tag. Busfahrer nach tödlichem Unfall freigesprochen. Warnungen vor Hackerangriff von künstlicher Intelligenz. Viele Wolken, 18 Grad. Er hatte keine Chance und hätte den Unfall nicht verhindern können. So begründet die Richterin am Amtsgericht Bergedorf den Freispruch für einen angeklagten Busfahrer. Vor rund 2,5 Jahren war ein 9-Jähriger an der Bushaltestelle Marie-Henning-Weg in Neu-Allermöhr aus ungeklärten Gründen auf die Straße gestürzt. Er wurde vom einfahrenden Linienbus überrollt. Der Junge ist noch am Unfallort gestorben. Einem Sachverständigen zufolge wäre in dem Fall ein Ausweichen mit einem Gelenkbus technisch nicht möglich gewesen. Das Urteil ist noch nicht rechtskräftig. Nachdem eine amerikanische KI auf eigene Faust in die Computersysteme einer anderen KI-Firma eingebrochen ist, dringen mehrere EU-Abgeordnete darauf, Europas Abhängigkeit von US-Technologiekonzernen zu verringern. Es brauche eine leistungsfähige KI und mehr Kontrolle über Schlüsseltechnologien in Europa, um Unternehmen und Infrastruktur besser gegen neue Formen von Cyberangriffen zu schützen. Das sagen mehrere Europapolitiker dem Spiegel. So warnt die Grünen-Politikerin Gese, der eigenständige Einbruch von OpenAI-KI in ein anderes Unternehmen gefährde die gesamte Wirtschaftsordnung. Übermorgen startet der Sommerdom und geht in die Verlängerung. Statt 4 Wochen dauert der Spaß auf dem Heiligen Geistfeld 5 Wochen. Das haben sich Besucher gewünscht, die befragt worden sind. Domreferatsleiter Michael Jenke.
3: Der Sommerdom ist ja der Touristendom. Das ist der Dom, wo wir ganz viele Gäste in der Stadt haben, die dann auch mehr Gelegenheit haben, während ihres Aufenthaltes auch den Dom zu besuchen. Also ich glaube, das passt schon sehr gut.
2: Und die Besucher können sich voraussichtlich auf stabile Preise freuen. Neu auf dem Sommerdom ist übrigens der Hypnotizer. In 30 Metern Höhe sitzen Fahrgäste in frei schwingenden, drehbaren Gondeln, in denen es am Ende extrem rund gehen soll. Nach einer Serie schwerer Unfälle macht Griechenland jetzt ernst. Das Parlament hat ein neues Gesetz zu E-Scootern mit dem Ziel gebilligt, das Chaos auf Straßen und Gehwegen zu beenden. Die wichtigste Neuerung: Jugendliche unter 17 dürfen E-Scooter im Straßenverkehr nicht mehr benutzen. Aus Athen, Takis Zafos.
4: Wer gegen die neuen Regeln verstößt, riskiert saftige Strafen. 1.000 Euro für Verleiher, die Jugendlichen einen Elektroroller geben. Auf Straßen mit Tempo 50 oder mehr sind E-Scooter künftig tabu. Wer dort fährt, zahlt 350 Euro. Außerdem gilt jetzt eine Versicherungspflicht. Und auch Helmmuffel und Handysünder bittet der Staat künftig kräftig zur Kasse. Die Polizei kontrolliert bereits in vielen Regionen intensiv.
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0: Hamburg 2, Mittwochabend und den erkennt man auch an den ersten zwei Sekunden. Ne? Das ist nämlich unser Intro-Raten. Spielen wir mit euch immer morgen früh wieder 7:20, da macht Arne das. Der nächste Song startet 2 Sekunden lang. Ihr erkennt ihn, sagt welcher es ist und kassiert 50 Euro. Wollt ihr auch mal haben, die 50 Euro? Klickt rein bei uns im Web oder in der Hamburg 2 App, registriert euch. Und ansonsten bringt Mitraten total Spaß. Morgen, wie gesagt, 7:20 die nächste Runde. Und Heike hat mit Arne ja auch schon gespielt.
1: Ja, natürlich.
2: Ja, natürlich. Ja, doch, natürlich. Klar. Das sagst du so einfach mal. Aber die Verbindung hier mit dem Telefon, das klappt auch alles. Nicht, dass du mir nachher sagst, das war so lang. Die 2 Sekunden waren zu kurz.
1: Nein, alles gut. Alles passt. Ja, natürlich.
2: Dann testen wir das mal, ob das wirklich funktioniert. Hier kommen deine 2 Sekunden. Na.
1: Das ist Erasure mit Sometime.
2: Ja! Großartig! Das hast du so aus dem Hirn abgelesen.
1: Ich liebe diese Band.
2: Ach, großartig. Guck mal, dann macht das Radio jetzt schön laut, denn jetzt kommt der ganze 80er von Erasure. Sometimes. Ach, cool. Und die 50 Euro kommen auch noch auf dein Konto. Also das ist dein Glückstag, Heike. Liebe Grüße in die Nähe von Berlin nach Ahrensfelde.
1: Ja, liebe Grüße nach Hamburg.
2: Ach, vielen Dank. Alles Liebe zurück und dir einen schönen Tag.
1: Das wünsche ich dir auch, mein Lieber. Bis bald.

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Richtig viele 80er an eurem Mittwochnachmittag und sie reihen sich ein. Ja, die 80er sind absolut zeitlos. Ganz viele 80er Blockbuster kriegen ja heutzutage noch eine Fortsetzung. Gespannt warten wir auf den dritten Teil von Top Gun. Der hat ja schon einen zweiten Teil aus der jetzigen Zeit. Miami Vice wird ein Reboot geben. Beverly Hills Cup gibt es bereits einen neuen Teil und auch von Dirty Dancing soll es was Neues geben. Und zwar die tatsächliche Fortsetzung des damals in den 80ern erschienenen Dirty Dancing Teils, den wir alle so lieben. Ich bin sehr gespannt drauf. Angeblich ist Jennifer Grey, die ja Baby spielt, schon dabei, wieder tanzen zu lernen, damit sie die Fortsetzung drehen kann. Produktionsteam steht, ich hoffe, das wird jetzt endlich was. Und dann nochmal so eine schöne Musik, wie die von Eric Carmen jetzt. Euer Dirty Dancing Moment am Mittwochabend. Hang

0: Single Moment hier. Hungry Eyes, Hamburg 2. Mittwochabend, richtig viele 80er. Und jetzt gibt's die große Party für euch, denn Olli Weilberg nimmt euch mit in die Top 25 aus den 80ern. Und zwar von 1983. Und den allerersten kann ich euch schon verraten. Den habt ihr garantiert lange nicht gehört. Gleich für euch diese 80er. Wisst ihr, wer es ist? Die Bee Gees sind's. The Woman in You. Gleich in voller Länge nach 7.
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13: Jetzt haben wir 24 Grad. Es ist bewölkt, ab und zu regnet es ein wenig. Heute Nacht geht es runter auf 15 Grad. Morgen wird es freundlicher, zwischendurch kommt die Sonne raus. Die Temperatur steigt auf 22 Grad.
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15: Ich bin Dirk Zeitler. Kanzleramtschef Thorsten Frey soll Nachfolger des zurückgetretenen Jens Spahn an der Spitze der Unionsbundestagsfraktion werden. Die Vorsitzenden von CDU und CSU, Friedrich Merz und Markus Söder, schlugen ihn nun vor. Der Übergangsfraktionsvorsitzende der Union, Alexander Hoffmann, begrüßte den Vorschlag.
16: Thorsten Frey war erster parlamentarischer Geschäftsführer der CDU-CSU-Bundestagsfraktion in der letzten Legislaturperiode. Er kennt diese Fraktion, er kennt parlamentarisches Arbeiten und er kennt im Übrigen auch die Themen, die derzeit auf dem Tisch liegen, nämlich von Kabinettsseite.
15: Inzwischen wurden alle 208 Unionsabgeordnete per SMS informiert. Die werden nächste Woche Mittwoch in einer Sondersitzung entscheiden. Die Nachfolge Freies im Kanzleramt soll erst später bekannt gegeben werden. Die USA werden nach den Worten von US-Präsident Trump künftig jedes Mal eine Brücke oder ein Kraftwerk im Iran bombardieren und zerstören, wenn die Islamische Republik ein Schiff in der Straße von Hormuz beschießt. Dabei würden auch andere zivile Infrastrukturobjekte in Teheran oder in der Nähe davon ins Visier genommen werden, teilte Trump auf seiner Plattform Truth Social mit. Bereits vergangene Woche hatten Medien über Angriffe des US-Militärs auf mehrere Brücken und einen Flughafen im Iran berichtet. Im Kampf gegen sexuellen Kindesmissbrauch dürfen Messenger-Dienste in der EU bald wieder in privaten Chats nach Hinweisen suchen. In der Debatte um sogenannte Chat-Kontrolle einigten sich die Mitgliedsländer darauf, Datenschutzregeln befristet zu lockern.
8: Die Übergangsregelung zur Chatkontrolle soll nun erstmal bis April 2028 gelten. Sie ist aber gegenüber der bisherigen Lage etwas geändert. Ein automatisiertes Scannen von Nachrichten bei Outlook, Gmail oder Instagram beispielsweise soll noch vor dem Aussenden nicht mehr möglich sein. Aber die Netzwerke dürfen auch weiterhin beispielsweise nach jugendpornografischen Inhalten suchen. Aus Brüssel, Dieter Hebeling.
15: Der Waldbrand nordöstlich von Madrid ist bereits der zweitgrößte der jüngeren Geschichte Spaniens. Die zerstörte Fläche wird von Tag zu Tag größer. Nach Behördenangaben wurden inzwischen rund 32.000 Hektar Land zerstört. Die Einsatzkräfte äußerten sich vorsichtig optimistisch, den Brand nordöstlich von Madrid in den kommenden Tagen unter Kontrolle bringen zu können.
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17: Hey, Verkehrs-KI. Was ist los auf den Straßen?
18: Auf der A1 Richtung Hamburg staut es sich zwischen Horster Dreieck und Stillhorn. 8 Kilometer. Auf der A7 Richtung Flensburg dichter Verkehr zwischen Heimfeld und Othmarschen. Und in Richtung Hannover ebenfalls Stau. 3 Kilometer zwischen Othmarschen und Weitershof.
19: Es fängt wieder an.
20: Oh Gott, oh Gott, oh Gott. Leute, heute hätte ich ja wirklich unheimlich gerne live aus Bates Motel gesendet. Das hat aber nicht geklappt. Zum Glück. Keine Sorge, ihr bekommt jetzt natürlich trotzdem wieder eine große Portion Original 80er Charts. Let's go!
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20: Heute mit Kodo, Rod Stewart, Robin Gibb, David Bowie und Michael Jackson, Leute. Der ist gleich zweimal dabei.
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20: Das sind die Charts aus dem Jahr, als Psycho 2 im Kino startete. Ja, Norman Bates kam wieder nach Hause. Uiuiui. Ui, ui. Jetzt die kompletten Top 25. Aus genau dieser Juliwoche damals, als wäre es gestern gewesen. Los geht's mit den Bee Gees. Sie haben insgesamt 5 Titel für die Fortsetzung von Saturday Night Fever komponiert. Der Film hieß Stayin' Alive. Habt ihr bestimmt gesehen, oder? Einer der 5 Songs war im Juli 83.

0: 17 bei Hamburg 2. Die waren im Juli 83 noch ganz neu. Die hatten sich nämlich gerade erst von ihrer vorherigen Band getrennt. The Human League war die vorherige Band. Und jetzt in neuer Aufstellung nannten sie sich Heaven 17. Und sie schaffen sofort zwei wunderbare Hits in den 80ern bei uns. Hiermit ging das alles los. Juli 83.
1: Platz 24.
0: Heaven 17 und Temptation. Weiter mit den Originalcharts von damals. Und es wird sogar noch viel kultiger.
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0: Das war der dritte Superhit in Folge für Nena im Juli 83 bei uns.
1: Platz 23.
0: Ja, genau. Leuchtturm. Ich geh mit

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1: Heute das Jahr 1983.
0: Platz 22.

0: Hamburg 2. Genau, die Blonde von ABBA. Das war ihr größter Solo-Hit bei uns im Juli 83.
1: Platz 22.
0: The Heat is On. Damals behaupteten alle ABBA-Mitglieder immer noch, dass es bald, ganz bald, ein neues Album geben würde. Daraus wurde natürlich nichts. Lange, lange, lange erstmal nichts. ABBA waren damals im Juli 83 schon Geschichte sozusagen. Und jeder der vier machte seine eigenen Projekte. Inzwischen wisst ihr, dass es 38 Jahre später, 2021 nämlich, doch wieder ein neues Album gab. Und nicht nur das, aber das nächstes Mal.
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0: Weiter in den Originalcharts von damals. Für ihn ging es damals über 20 Plätze nach oben. Ganz hoch bis auf
1: Platz 21.
0: Das war er aber gewohnt, denn das hier war nur einer von insgesamt 7 Welthits aus dem größten Album aller Zeiten. Genau. Thriller natürlich. Michael Jackson, Leute. Juli 83 bei uns.
1: Platz 21.
0: Wanna

0: durch zwei. Die britischen Rocker vom Electric Light Orchestra, die hatten schon in den 70ern jede Menge Hits bei uns. In den 80ern ging es munter weiter. Insgesamt schafften sie 20 Hitsingles in unseren Charts. Das war im Juli 83.
1: Platz 20.
0: Rock'n'Roll is King. Ramalama Bamalama. Obwohl, den Text muss ich nochmal checken.
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0: Also für meinen Geschmack sind heute wieder richtig viele Leckerbissen dabei. Ahnt doch mal den hier. Er ist für immer einer der allergrößten, oder? Zum Glück sind wenigstens seine Songs unsterblich, so wie dieser hier im Juli 83.
1: Platz 19.
0: Der große David Bowie, Ladies and Gentlemen. Genau, let's.

0: Zoo bei Hamburg 2. Das britische City-Pop-Duo Vince Clarke und Alison Moyet, die tolle. Ein Jahr war das nach ihrem Welthit Don't Go. Da hatten sie noch diesen zweiten Hit bei uns im Juli 83.
1: Platz 18.
0: Nobody's Diary.
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0: 7 Stück habe ich eben gesagt. 7 Songs aus seinem Album Thriller wurden große Hits bei uns. Eben auf der 21 hatten wir schon Wanna Be Starting Something. Mal sehen, wie viele heute noch kommen. Einer auf jeden Fall, der hier. Quincy Jones hat Michael damals überredet, auch mal einen Rocksong zu machen. Und da holt er den großen Eddie Van Halen für ein Gitarrensolo. Da legt er los. Feinster Gourmet-Input für eure Ohren.

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1: Wir schreiben das Jahr 1983. So klang das damals in den deutschen Single-Charts. Jetzt
2: Platz 16.

0: Tracy Ullman bei Hamburg 2. Ohne Witz, die erfolgreichste britische Komikerin. Und sie hat auch mal Musik gemacht und immerhin diesen einen Hit auch bei uns geschafft. Juli 83,
1: Platz 16,
0: die fröhliche Tracy Ullman, Breakaway. Fühlt mal ganz kurz euren Puls, bitte. Wisst ihr, wie das geht? Okay, habt ihr ihn? Gut. Jetzt bleibt mal dran am Puls und checkt, was passiert, wenn ich euch sage, Wham! Eurythmics! Geier Sturzflug, Spandau Ballet. Ja, genau, das passiert immer. Die habe ich gleich noch alle für euch. Jetzt ein ganz anderer Nervenkitzel, oh ja.
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0: In der Woche, die hier heute nochmal ausführlich durch eure Ohren Revue passiert, da starteten jede Menge Erotikfilme in unseren Kinos. Das war damals so. Habt ihr vielleicht Graf Bobby und seine Nichten gesehen oder Sechs Schwedinnen auf der Alm? Ja, die waren alle gerade neu im Kino im Juli 83. Aber auch von Cheech & Chong gab es gleich zwei neue Filme. Und dann kam auch noch, nach über 20 Jahren, Norman Bates zurück nach Hause.
3: Ich sage euch, da war ein Zettel von meiner toten Mutter.
0: Kurze Rückblende. Am 16. März 1960 sorgte der in Schwarz-Weiß gedrehte Hitchcock-Klassiker Psycho für unangenehme Gänsehaut beim Publikum der Premiere in New York. Die Hälfte der Leute im Publikum hat danach wochenlang nicht mehr geduscht. Ihr wisst schon. Ja. Das war brutal. Und 23 Jahre später, in dieser Woche im Juli 83, kam dann der zweite Teil bei uns ins Kino. Norman Bates hatte inzwischen akzeptiert, dass seine Mutter tot war. Das überzeugte auch den Richter und er verfügte Normans Entlassung aus der Anstalt. Ja, ja, das Kinopublikum wusste es natürlich besser. Der Richter ließ damit einen Massenmörder wieder frei rumlaufen.
4: Norman Bates kommt wieder nach Hause.
5: Er wurde wegen Geisteskrankheit für nicht schuldfähig erklärt.
6: Ist Ihnen nicht klar, dass gleich ein magischer Mörder wieder auf die Menschheit losgelassen wird?
7: Ich habe ein Motel, nicht sehr weit von hier. Und da kannst du gern für eine Nacht eins von den leeren Zimmern haben, wenn du willst.
4: Der nimmt seine Geschäfte wieder auf.
8: Gute Nacht, Mary.
9: Norman, es kann nicht deine Mutter sein. Es muss jemand anders sein.
10: Nein, sie wird dich umbringen. Ich weiß es.
11: Pass auf hinter dir!
4: Nach 22 Jahren ist Norman Bates wieder zu Hause. Psycho 2. Es fängt wieder an.
0: Neu im Kino im Juli 83. Weit über 1 Million Zuschauer damals. Der fabelhafte Anthony Perkins in Psycho 2. Leute, das ist wirklich ein Meisterwerk.
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0: Zurück in die Musikcharts aus genau derselben Zeit. In dieser Woche im Juli 83 verliebten sich unsere Ohren zum allerersten Mal in diese ganz neue Band. Spandau Ballet. Juli 83 landeten sie ihr riesengroßes Debüt bei uns. Toll.
1: Platz 15.
0: Spandau Ballet.

0: geier Sturzflug bei Hamburg 2. Die hat nicht nur das Bruttosozialprodukt, sondern auch den hier ganz nach oben in die Charts gebracht. Juli 83.
1: Platz 14.
0: Besuchen Sie Europa, solange es noch steht. Eieiei. Also ich fühl's total. Dieses 1983.
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0: Annie Lennox und Dave Stewart, die hatten einen kurzen Anlauf. Schon mit ihrer zweiten Single wurden sie unsterblich. Die Eurythmics. Da ist sie. Annie. Dies war ihr erster richtiger Welthit bei uns. Juli 83.
1: Platz 13.
0: Sweet Dream.

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11: 24 Grad in der Hansestadt. Es ist bewölkt, ab und zu regnet es leicht. Heute Abend werden es noch maximal 26 Grad. In der Nacht geht es dann runter auf 16 Grad. Morgen wird es freundlicher. Zwischendurch kommt die Sonne raus. Die Höchsttemperatur klettert auf 28 Grad.
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13: Hey, Verkehrs-KI. Was ist los auf den Straßen?
14: Auf der A1 Richtung Hamburg staut es sich zwischen Horster Dreieck und Stillhorn. 8 Kilometer. Auf der A7 Richtung Flensburg dichter Verkehr zwischen Heimfeld und Othmarschen. Und in Richtung Hannover ebenfalls Stau. 3 Kilometer zwischen Othmarschen und Weitershof.
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16: Die 25 größten Single-Hits in genau dieser Woche im Juli 83. Gleich nochmal der große Bowie, The Police und Peter Schilling ist dabei. Wahnsinn! Wisst ihr was? 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Das ist wirklich hervorragend. Weiter mit den Original-Charts aus 83. Jetzt! Festhalten! Richtig festhalten! Wham!
17: Platz 12.

0: Das war der dritte Hit für Andrew Ridgeley und George Michael bei uns im Juli 83.
1: Platz 12.
0: Wham mit Bad Boys.
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0: Andrew und George fingen ihren Siegeszug durch eure Ohren und Herzen damals gerade erst an. Peter Schilling, der hatte den Zenit schon überschritten. Ein halbes Jahr war sein Supererfolg Major Tom inzwischen her. Da konnte er noch einmal fast daran anschließen. Die weiteren 8 Singles danach blieben dann ziemlich glanzlos. Schade, der große kurze Ruhm des Peter Schilling. Hier im Juli 83,
1: Platz 11.
0: Die Wüste lebt. Hamburg 2.
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0: Peter Schilling bei Hamburg 2, im Juli 83 bei uns.
1: Platz 11.
0: Die Wüste lebt.
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0: Leute, wer in der Fernsehshow damals auftrat, der war ganz oben angekommen.
3: Come on, Sarah und die Chance aus Holland.
0: Vier blutjunge Holländer in der ZDF-Hitparade. Dieter Thomas Heck und das gesamte Studiopublikum rasteten aus.
4: Come on, Sarah.
0: Kennt ihr noch, oder? Die kurzen, die Lücken, die Shorts im Juli 83 bei uns.
1: Platz 10.
0: Come on, Sava.
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0: Jetzt Gordon, Stewart und Andy, die unvergesslichen Police. Im Juli 83 hatten sie ihren galaktischen Superhit bei uns.

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0: Bowie bei Hamburg 2. Keiner schmachtet wie er. Das war sein vierter Top-10-Hit bei uns im Juli 83.
1: Platz 8.
0: Natürlich, großartig, China Girl. Das ist ein Riesensong, absolut. Aber der nächste, der ist sogar noch riesiger, um genau zu sein, einer der größten 80er überhaupt. Es ist ein Titelsong aus einem Film, diesem hier.
2: Es ist wie, du gehst da raus, die Musik fängt an und du beginnst es zu fühlen. Und der Körper fängt wie von selbst an, sich zu bewegen.
0: Na?
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0: Über 4 Millionen Leute sahen 83 bei uns Flashdance im Kino. Und noch viel mehr kauften sich die Single mit dem Titelsong. Im Juli 83 in unseren Charts.
1: Platz 7.
0: Die Story von Alex, der Bauarbeiterin, die eine berühmte Tänzerin werden wollte. Erzählt von Irene Cara. Flashdance. What a feeling.

0: Ohlala, Rose Laurent bei Hamburg 2. Der europäische Superhit aus Paris im Juli 83.
1: Platz 6.
0: Afrika. Platz 1 hat Rose Laurent damit nicht ganz geschafft. Nicht so wie er hier. Der war in ganz Europa damals wochenlang ganz oben gewesen. Auch bei uns. Im Juli 83 noch.
1: Platz 5.
0: Robin Gibb. Juliet.

0: Man hört sogar die Platte noch knacken, ne?
1: Kodo bei Hamburg 2, ein Außerirdischer auf dem Weg an die Spitze unserer Charts. In dieser Woche im Juli 83 noch
2: Platz 4.
1: Die Schwestern Inga und Annette Humpel zusammen mit den zwei völlig beknackten Österreichern vom deutsch-österreichischen Feingefühl Döf. Damals Platz 4 für Kodo.
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1: Den nächsten Song, den gab es im Verlauf der 80er einige Male, immer wieder in den Charts, auch als Ben Liebrand Remix zum Beispiel, auch in diversen sogenannten Megamixes kam der mal vor. Aber im Juli 83 gab es das Original. Die unverkennbare Version. Damit ging dieser Wahnsinnshype los. Im Juli 83 bei uns
2: Platz 3
1: aus Manchester. New Order. Blue Monday. Hamburg 2 hier, Leute. Und ich habe extra für euch nachgeguckt. Die Nachbarn sind gerade eh nicht da. Ich glaube, die sind einkaufen oder so. Also gib ihm!
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0: Sommer 83 hier bei Hamburg 2. Eben noch live on stage beim Midsummer Night's Dream Musik Festival im St. Pauli Stadion. Vielleicht waren hier 83 auch dabei. Und dann mitten in den Originalcharts von damals. Juli 83.
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0: Mike Oldfield und Moonlight Shadow. Unvergesslich. Jetzt will ganz Hamburg natürlich auch wissen, wer war damals im Juli 83 auf Platz 1 bei uns. Und das Gute ist ja, ich sag's euch auch, aber erst gleich.
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0: Ganz klitzekleine Pause mit den deutschen Charts. Bisschen Zeit ist ja noch. Das hier, das war zur selben Zeit in den anderen großen Hitparaden der Welt los.
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0: Tief einatmen. Hier ist die Nummer 1 der American Top 40 in dieser Woche im Juli 83. Tja, The Police. Diese Briten holten sich alle Charts der Welt, auch in den Staaten. Aber den hatten wir ja eben. In unseren Charts auf der 9. Deshalb freut euch auf Platz 2. Ah, extrem groovy. Extrem cool. Yes, Eddie. Eddie Grant mit seinem einzigen Superhit in den US-Charts. Platz 2 damals für Electric Avenue. Hau rein, Eddie.

0: Eddie Grant. Damit war er in dieser Juliwoche 83 auf Platz 2 der American Top 40, Electric Avenue. Und so saß in derselben Woche auf der Insel, hier nebenan aus.
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0: Ja, ja, der Song war damals schon 21 Jahre alt. Geschrieben wurde er vom großen Marvin Gaye. Er hat ihn aber leider immer nur auf eine B-Seite gepackt. Ja, genau der Song. 1983 bat dann ein noch völlig unbekannter Sänger darum, von dem Song eine ganz langsame Version machen zu dürfen. Gerne doch. Der damals 27-jährige Paul Young, meine Damen und Herren. Hiermit legte er sein wundervolles Debüt hin. Im Juli 83, Platz 1 der UK Top 40. Wherever I lay my head. Paul Young.

0: 83, Platz 1 der UK Top 40. Paul Young mit seiner Schmusenummer für die Ewigkeit. Wherever I lay my head. So schön. Und jetzt erfahrt ihr endlich auch, wer damals im Juli 83 hier bei uns in Deutschland auf Platz 1 war.
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0: Es ist soweit. Wir sind ganz oben angelangt. Mehr geht heute wirklich nicht. Hier ist der Top-Titel in der Woche ab dem 25. Juli 1983. Ein Rockstar mit Orden. Gerade erst eine Woche vorher hat er Robin Gibb vom Thron gestoßen. Die Story über dessen Juliet zog wohl nicht mehr ganz so stark. Stattdessen wollten die Plattenkäufer jetzt seine Story hören. Die Story über sein Mädchen.

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1: Jetzt haben wir 22 Grad. Der Himmel zeigt sich heute Abend noch wolkig. Ab und zu kommt die Sonne raus. In der Nacht bleibt es bei 22 Grad. Morgen wird es freundlicher mit ein paar Wolken. Die Temperatur steigt auf 26 Grad.
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2: Ich bin Dirk Zeitler. Kanzleramtschef Thorsten Frey soll Nachfolger des zurückgetretenen Jens Spahn an der Spitze der Unionsbundestagsfraktion werden. Die Vorsitzenden von CDU und CSU, Friedrich Merz und Markus Söder, schlugen ihn nun vor. Steffen Bilger, erster parlamentarischer Geschäftsführer der Unionsbundestagsfraktion, begrüßte den Vorschlag.
3: Thorsten Frey bringt natürlich sehr gute Voraussetzungen mit, denn er kennt die Fraktion in- und auswendig als ehemaliger erster parlamentarischer Geschäftsführer.
2: Alle 208 Unionsabgeordneten wurden per SMS informiert. Sie werden nächste Woche Mittwoch in einer Sondersitzung entscheiden. Union und SPD sehen die Deutsche Bahn bei der Durchsetzung des geplanten Alkoholverbots an Bahnhöfen in der Pflicht. Die innenpolitischen Sprecher beider Fraktionen forderten in der Welt, dass die Bahn die Regeln mit eigenem Sicherheitspersonal durchsetzt. Nach den Plänen der Bahn soll Alkohol auf Bahnsteigen und in Bahnhofshallen außerhalb der Gastronomie bis Mitte Oktober bundesweit verboten werden. Bundesinnenminister Dobrindt begrüßte den Vorstoß grundsätzlich, verwies aber auf offene Fragen bei der Umsetzung. In mehreren beliebten Urlaubsländern am Mittelmeer wüten Feuer. Wälder brennen in Südfrankreich und auf der italienischen Insel Sizilien. Löschflugzeuge sind im Einsatz, Menschen auf der Flucht.
4: Hunderte im Hinterland von Marseille haben die Nacht in Notunterkünften verbracht. Dutzende Häuser sind bereits beschädigt. Viele Familien haben keinen Strom. Auch in anderen Regionen Frankreichs brennt es genauso wie in Italien. Auf der Urlaubsinsel Sizilien facht der Wind die Flammen immer wieder an. Über der Hauptstadt Palermo wabert Qualm. Bewohner sind geflüchtet und es ist brüllend heiß. Gestern waren es mehr als 46 Grad. Claudia Wächter, Nachrichtenredaktion.
2: Die EU-Kommission hat der Übernahme des Hollywood-Urgesteins Warner Brothers durch den Konkurrenten Paramount unter Auflagen zugestimmt. Dabei geht es um den Vertrieb von Filmen in Europa. Die Brüsseler Behörde prüft große geplante Zusammenschlüsse, die Auswirkungen auf den Wettbewerb im europäischen Binnenmarkt haben könnten. Das betrifft auch ausländische Unternehmen mit hohem Umsatz, die auch in der EU tätig sind.
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5: Hey, Verkehrs-KI, was ist los auf den Straßen?
6: Auf der A1 Richtung Hamburg staut es sich zwischen Horster Dreieck und Stillhorn. 8 Kilometer. Auf der A7 Richtung Flensburg dichter Verkehr zwischen Heimfeld und Othmarschen. Und in Richtung Hannover ebenfalls Stau. 3 Kilometer zwischen Othmarschen und Weitershof.
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3: 19 Grad in der Hansestadt. Es ist bewölkt und ab und zu regnet es. Heute Nacht geht es runter auf 15 Grad. Morgen wird es ähnlich. Zwischendurch kommt die Sonne raus. Die Höchstwerte liegen bei 21 Grad.
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4: Ich bin Tine Klima. Neuer Vorsitzender der Unionsfraktion im Bundestag soll Thorsten Frei werden. CDU-Chef und Kanzler Friedrich Merz sowie CSU-Chef Markus Söder haben den bisherigen Kanzleramtschef als Nachfolger des zurückgetretenen Jens Spahn vorgeschlagen.
5: Frei soll von den 208 Unionsabgeordneten am kommenden Mittwoch in einer Sondersitzung gewählt werden. Die müssen dazu ihren Urlaub unterbrechen. Merz lobte Frei als wichtigen Mitgestalter der bisherigen Regierungsarbeit und der Reform. Söder unterstütze den Vorschlag. Wer Frei als Kanzleramtschef nachfolgen soll, will Merz erst später bekannt geben. Für den Posten werden mehrere Namen gehandelt. Spahn war am Wochenende nach parteiinternem Druck zurückgetreten, weil bekannt geworden war, dass er und sein Mann mithilfe einer Leihmutter in den USA Eltern geworden sind. Das ist in Deutschland verboten. David Riemer, Nachrichtenredaktion.
4: Die USA werden nach Worten von US-Präsident Trump künftig jedes Mal eine Brücke oder ein Kraftwerk im Iran bombardieren und zerstören, wenn der Iran ein Schiff in der Straße von Hormuz beschießt. Dabei würden auch andere zivile Infrastrukturobjekte in Teheran oder in der Nähe davon ins Visier genommen, teilte er auf seiner Plattform Truth Social mit. Bereits vergangene Woche hatten Medien über Angriffe des US-Militärs auf mehrere Brücken und einen Flughafen im Iran berichtet. Die Bundesregierung will Abschiebungen nach Afghanistan offenbar ausweiten. Das erklärte das hessische Innenministerium. Demnach habe die Bundespolizei mitgeteilt, die bisherigen Einschränkungen auf Straftäter und Gefährder aufzuheben.
6: Bundesinnenminister Dobrindt hat erst Anfang der Woche bekräftigt, Abschiebungen in Länder wie Afghanistan zu forcieren. Ihm ging es vor allem um Straftäter nach einem tödlichen Angriff auf einen Studenten in Trier. Künftig soll aber jeder Afghane, der ausreisepflichtig ist, abgeschoben werden können, sagt die hessische Landesregierung. Grundlage dafür ist die Zusammenarbeit mit der Taliban-Regierung. Menschenrechtsgruppen kritisieren die Ausweitung. Afghanen, die hier nicht kriminell geworden sind, zurückzuschicken, verstoße gegen den Schutz der Menschenrechte. Thomas Bremser, Redaktion.
4: Die EU-Kommission hat der Übernahme des Hollywood-Urgesteins Warner Brothers durch den Konkurrenten Paramount unter Auflagen zugestimmt. Dabei geht es um den Vertrieb von Filmen in Europa, wie aus einer Mitteilung hervorgeht. Die Brüsseler Behörde prüft große geplante Zusammenschlüsse, die Auswirkungen auf den Wettbewerb im europäischen Binnenmarkt haben könnten.
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7: Hey, Verkehrs-KI, was ist los auf den Straßen?
3: Auf der A1 Richtung Hamburg staut es sich zwischen Horster Dreieck und Stillhorn. 8 Kilometer. Auf der A7 Richtung Flensburg dichter Verkehr zwischen Heimfeld und Othmarschen. Und in Richtung Hannover ebenfalls Stau. 3 Kilometer zwischen Othmarschen und Weitershof.
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6: Jetzt haben wir 18 Grad. Es ist bewölkt und ab und zu regnet es ein bisschen. Heute Nacht bleibt es bei 18 Grad. Morgen wird es freundlicher. Zwischendurch kommt die Sonne raus. Die Temperatur steigt auf 22 Grad.
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9: Ich bin Tine Klimach. Kanzleramtschef Thorsten Frey soll Nachfolger des zurückgetretenen Jens Spahn an der Spitze der Unionsbundestagsfraktion werden. Die Vorsitzenden der Union, Friedrich Merz und Markus Söder, schlugen ihn nun vor. Der Übergangsfraktionsvorsitzende Alexander Hoffmann begrüßte den Vorschlag nach einer Sitzung.
10: Thorsten Frey war erster parlamentarischer Geschäftsführer der CDU-CSU-Bundestagsfraktion in der letzten Legislaturperiode. Er kennt diese Fraktion, er kennt parlamentarisches Arbeiten und er hat einen hervorragenden Draht auch zum Koalitionspartner in die SPD rein. Ich begrüße diesen Vorschlag ausdrücklich.
9: Nächste Woche Mittwoch sollen die 208 Unionsabgeordneten in einer Sondersitzung über die Nachfolge entscheiden. Bundeswirtschaftsministerin Reiche schließt trotz gestiegener Spritpreise vorerst weitere staatliche Entlastungen aus. Die CDU-Politikerin verwies auf die angespannte Haushaltslage und sagte, die frühere Spritpreisbremse habe den Bund viele Milliarden gekostet. Weitere Maßnahmen seien derzeit weder geplant noch vorgesehen. In München wurde heute an die Toten des rassistischen Attentats am Olympia-Einkaufszentrum erinnert. Vor 10 Jahren hatte ein 18-Jähriger 8 Jugendliche und eine Frau erschossen. Menschen, die seinem rassistischen Feindbild entsprachen. Weitere wurden verletzt. Bei der Gedenkfeier kamen vor allem die Angehörigen zu Wort und erhoben schwere Vorwürfe gegen die Politik.
11: Wir wurden alleine gelassen. Wir haben seit 10 Jahren dieselben Fragen und bekommen sie seit 10 Jahren nicht beantwortet. Mit Sätzen wie diesen haben die Angehörigen vor allem eins klar gemacht: ihre Wut. Bei der Trauerfeier ging es ihnen nicht nur ums Erinnern. Es ging ihnen vor allem darum zu verdeutlichen, dass es viel zu lange gedauert hat, bis von der Politik anerkannt wurde, dass das, was hier vor 10 Jahren passiert ist, ein rassistischer Anschlag war. Was sie 10 Jahre später immer noch fordern, ist Aufklärung und eine bessere Prävention vor rechtem Terror. Aus München, Pia Wegner.
9: 33 Filialen der Warenhauskette Galeria werden auf ihre Rentabilität geprüft und könnten geschlossen werden. Das Unternehmen nannte nun die betroffenen Standorte. Galeria will mit den Vermietern über Mietkonditionen und Flächenanpassungen verhandeln. Sollten keine tragfähigen Lösungen erarbeitet werden, sei die Fortführung der jeweiligen Filiale gefährdet. Viele Jobs stehen auf dem Spiel.
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3: Hey, Verkehrs-KI. Was ist los auf den Straßen?
12: Auf der A1 Richtung Hamburg staut es sich zwischen Horster Dreieck und Stillhorn. 8 Kilometer. Auf der A7 Richtung Flensburg dichter Verkehr zwischen Heimfeld und Othmarschen. Und in Richtung Hannover ebenfalls Stau. 3 Kilometer zwischen Othmarschen und Weitershof.
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0: Jetzt haben wir 18 Grad. Es ist bewölkt und ab und zu regnet es ein bisschen. Heute Nacht bleibt es bei 18 Grad. Morgen wird es freundlicher. Zwischendurch kommt die Sonne raus. Die Temperatur steigt auf 22 Grad.
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2: Ich bin Tine Klima. Die US-Regierung will Saudi-Arabien beim Aufbau eines zivilen Atomprogramms helfen. Dazu wurde ein entsprechendes Abkommen in Washington unterzeichnet, wie das US-Energieministerium mitteilte. Den genauen Inhalt des Abkommens veröffentlichte das Ministerium nicht. Die USA wollen aber wirtschaftlich profitieren. Sie wollen Nukleartechnologie exportieren, das soll US-Jobs schaffen. Viel Zeit haben CDU und CSU nicht verstreichen lassen. Nur wenige Tage nach dem Rücktritt von Jens Spahn ist klar, wer den mächtigen Posten des Unionsfraktionschefs im Bundestag übernehmen soll. Der bisherige Kanzleramtschef Thorsten Frey soll Nachfolger werden.
3: Auf den Vorschlag haben sich die Chefs von CDU und CSU Merz und Söder nach Information aus Unionskreisen verständigt. Frey wurde schon seit mehreren Tagen als Topfavorit auf den Posten gehandelt. Offiziell gewählt werden soll der Nachfolger am kommenden Mittwoch bei einer Fraktionssondersitzung. Unklar ist noch, ob es nach Freys Wechsel auch weitere Änderungen im Bundeskabinett geben wird. David Riemer, Nachrichtenredaktion.
2: Im Kampf gegen sexuellen Kindesmissbrauch dürfen Messenger-Dienste in der EU bald wieder in privaten Chats nach Hinweisen suchen. In der Debatte um die sogenannte Chat-Kontrolle einigten sich die Mitgliedsländer darauf, Datenschutzregeln befristet zu lockern.
4: Die Übergangsregelung zur Chatkontrolle soll nun erstmal bis April 2028 gelten. Sie ist aber gegenüber der bisherigen Lage etwas geändert. Ein automatisiertes Scannen von Nachrichten bei Outlook, Gmail oder Instagram beispielsweise soll noch vor dem Aussenden nicht mehr möglich sein. Aber die Netzwerke dürfen auch weiterhin beispielsweise nach jugendpornografischen Inhalten suchen. Diese Chatkontrolle war vom EU-Parlament eigentlich abgelehnt worden, kam dann aber auf verschlungenen und sehr umstrittenen Wegen doch wieder ins Parlament zurück. Aus Brüssel, Dieter Ebeling.
2: An der französischen Atlantikküste bei Bordeaux sind tausende Touristen wegen eines Waldbrandes vorsorglich evakuiert worden. Wie die Behörden in Bordeaux am Abend mitteilten, habe der in der Ortschaft Somos ausgebrochene Brand sich bereits auf eine Fläche von 800 Hektar ausgedehnt. Bislang sei niemand verletzt worden. Rund 700 Bewohner mussten den Ort Le Poche verlassen. Der dortige Campingplatz mit rund 3500 Urlaubern wurde geräumt. Auch ein Strand wurde evakuiert.
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5: Hey, Verkehrs-KI. Was ist los auf den Straßen?
0: Auf der A1 Richtung Hamburg staut es sich zwischen Horster Dreieck und Stillhorn. 8 Kilometer. Auf der A7 Richtung Flensburg dichter Verkehr zwischen Heimfeld und Othmarschen. Und in Richtung Hannover ebenfalls Stau. 3 Kilometer zwischen Othmarschen und Weitershof.
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4: Jetzt haben wir 18 Grad. Es ist bewölkt und ab und zu regnet es ein bisschen. Heute Nacht bleibt es bei 18 Grad. Morgen wird es freundlicher. Zwischendurch kommt die Sonne raus. Die Temperatur steigt auf 22 Grad.
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6: Ich bin Tine Klimach. Die Regierung von US-Präsident Trump will Saudi-Arabien beim Aufbau eines zivilen Atomprogramms helfen. Die Energieminister beider Länder unterzeichneten in Washington ein entsprechendes Abkommen, wie das US-Energieministerium mitteilte.
7: Das Abkommen beinhaltet nach den Worten des US-Energieministers keine Herstellung oder Verbreitung von Atomwaffen. Es soll ein rein ziviles Nuklearprogramm sein, das den USA vor allem wirtschaftliche Vorteile bringt. Sie wollen Nukleartechnologie exportieren, das wiederum soll Jobs in den USA schaffen. Und Saudi-Arabien profitiert, indem es den Energiebedarf seines Landes decken kann. Aber im laufenden Krieg mit dem Iran und der Instabilität im Nahen Osten ist das Abkommen umstritten. Aus den USA, Tina Eck.
6: Die sogenannte Frühstartrente rückt näher. Bundesfinanzminister Lars Klingbeil gab den entsprechenden Gesetzentwurf in die Ressortabstimmung innerhalb der Bundesregierung. Im Kern sollen alle Kinder ab 6 Jahren regelmäßig Geld vom Staat bekommen. Für die Altersvorsorge.
8: Schon als Kind für die Rente vorsorgen, ganz egal wie viel Geld die Eltern haben. Und sich schon als Jugendlicher mit Finanzplänen beschäftigen. Das sind die Ziele der Regierung. Der Bund will künftig für jedes Kind vom 6. bis zum 18. Lebensjahr 10 Euro im Monat zahlen in ein Altersvorsorgedepot. Ausgezahlt werden soll das Kapital mit Mitte 60. Die Erträge bleiben bis zur Auszahlung steuerfrei. Losgehen soll's mit den Kindern, die 2020 geboren wurden. Dann soll jährlich der Jahrgang der dann 6-Jährigen dazukommen. Thomas Bremser, Redaktion.
6: Auf der Suche nach Beweisen für fragwürdige Aktiengeschäfte aus früheren Postbankzeiten haben Ermittler die Zentrale der Deutschen Bank in Frankfurt durchsucht. Nach Angaben der Deutschen Bank geht es um Geschäfte der früheren Postbank aus den Jahren 2008 bis 2010. Dabei besteht der Verdacht der Steuerhinterziehung bei sogenannten Cum-Cum-Geschäften. Dabei generierten Banken Steuervorteile für ausländische Inhaber deutscher Aktien. Es entstand ein Schaden in Milliardenhöhe. Zum Sport. Der Deutsche Fußballbund steht vor dem Start in die Zukunft mit dem neuen Bundestrainer Jürgen Klopp. Nach dpa-Informationen soll es am Vormittag zu einer weiteren gemeinsamen Sitzung von Aufsichtsrat und Gesellschafterversammlung des DFB kommen. Der DFB selbst dementierte das allerdings. Es gäbe noch weitere Details zu klären.
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9: Hey, Verkehrs-KI. Was ist los auf den Straßen?
10: Auf der A1 Richtung Hamburg staut es sich zwischen Horster Dreieck und Stillhorn. 8 Kilometer. Auf der A7 Richtung Flensburg dichter Verkehr zwischen Heimfeld und Othmarschen. Und in Richtung Hannover ebenfalls Stau. 3 Kilometer zwischen Othmarschen und Weitershof.
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